0: Beim Ansturm von Migranten auf die spanische Nordafrika-Exklave Ceuta sind mindestens 57 Menschen ums Leben gekommen. Das berichtet das spanische Fernsehen. Die Menschen wollten schwimmend nach Ceuta und damit nach Europa gelangen.
1: Andere kletterten über die meterhohen Grenzzäune. Unter ihnen sind auch viele Frauen, Kinder und Jugendliche. Laut den spanischen Behörden ist zwar ein Großteil inzwischen freiwillig nach Marokko zurückgekehrt. Die EU-Kommission macht trotzdem jetzt eine klare Ansage. Von Ceuta aus geht es derzeit nicht weiter auf das europäische Festland. Die spanische Exklave gehört zwar zur EU, liegt aber außerhalb des Schengen-Raums. Zoeta Sowali, Nachrichtenredaktion.
0: Eine Woche nach dem tödlichen Anschlag eines Islamisten am Rande des Christopher Street Days in Berlin finden heute wieder einige CSD-Paraden statt. In Hamburg werden bis zu 250.000 Teilnehmer erwartet. Die Polizei hat ihr Sicherheitskonzept nachgeschärft und will die Veranstaltung mit doppelt so vielen Beamten wie im vergangenen Jahr schützen.
2: Wir durchleben im Moment ein Wechselbad der Gefühle, sagt der Sprecher des Vereins Pride Hamburg, Manuel Opitz. Man trage Trauer im Herzen, aber gleichzeitig wolle sich die queere Community nicht einschüchtern lassen und so sichtbar wie nie zuvor sein. Das Motto lautet, solidarisch queer, Haltung zeigen für eine Zukunft ohne Angst. Die Veranstalter bekommen prominente Unterstützung von SPD und Grünen. Aus Hamburg, Bernhard Sprengel.
0: Bei einem Frontalzusammenstoß eines Kleintransporters mit einem Linienbus sind im Kreis Göppingen in Baden-Württemberg 14 Menschen verletzt worden, 7 von ihnen schwer. Der Kleintransporterfahrer überlebte den Unfall nicht. Der 29-Jährige war aus bislang unbekannter Ursache auf einer Bundesstraße im Kreis Göppingen auf die Gegenfahrbahn geraten. Dort prallte sein Fahrzeug mit dem entgegenkommenden Bus zusammen. Das Wetter, die aktuelle Vorhersage des Deutschen Wetterdienstes. In den meisten Gegenden wird es ein schöner Samstag mit viel Sonne und 20 bis 31 Grad. Im Süden und Osten sind mehr Wolken unterwegs und es können sich im Tagesverlauf einzelne, teils auch starke Gewitter bilden. Am Sonntag haben wir die Unwetter dann endgültig überstanden. Es wird in ganz Deutschland ein schöner Sommertag. Im Norden steigen die Werte am Sonntag auf 21 bis 26 Grad. Ansonsten wird es zwischen 25 und 34 Grad warm.
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1: Ich bin Uli Reitinger. Der Fußballweltverband FIFA gibt seine Investorenpläne auf. Das erklärte Verbandspräsident Infantino in einer in der Nacht veröffentlichten Stellungnahme. Man habe sich alle Standpunkte aufmerksam angehört. Dabei sei deutlich geworden, dass das Projekt zu Spaltungen geführt habe, die nicht mehr im Interesse des ursprünglich angestrebten Ziels lägen. Infantino wollte einen Teil der kommerziellen FIFA-Rechte, etwa an der Weltmeisterschaft, an einen Investor verkaufen. Mehrere Kontinentalverbände kritisierten die Pläne. Die UEFA drohte sogar mit einem WM-Boykott. Die Deutsche Bahn bleibt weit hinter ihrem eigenen Ziel zurück. Nur 58,7% der Fernzüge waren im ersten Halbjahr pünktlich unterwegs. Bahnchefin Evelyn Paller sagte der Welt am Sonntag trotzdem, die Bahn werde oft schlechter gemacht, als sie tatsächlich sei.
2: Wer regelmäßig mit dem ICE oder IC unterwegs ist, kennt das. Auf dem Bahnsteig werden aus ein paar Minuten schnell mal eine halbe Stunde oder deutlich mehr. Paller sieht die Schuld dafür auch bei früheren Führungskräften. Es habe an einer echten Leistungskultur gefehlt, sagt sie. Das will sie jetzt ändern. Verantwortung soll wieder klar verteilt werden, Entscheidungen schneller fallen und die Bahn insgesamt zuverlässiger werden. Trotz der vielen Probleme gibt's Paller dem Konzern noch die Schulnote 3. Zoe Tassovali, Nachrichtenredaktion.
1: Der neue Monat bringt wieder einige Änderungen. So bekommt, wer eine neue Photovoltaikanlage anschafft, ab August eine etwas geringere Vergütung. Außerdem ändert sich was beim Recht auf Ganztagsbetreuung für Erstklässler.
3: Hausaufgabenhilfe, Spielen oder Sport. Schulanfänger haben nun das Recht auf eine Betreuung von bis zu 8 Stunden pro Tag. Allerdings sagen Experten, vor allem in den westdeutschen Bundesländern gäbe es noch zu wenig Personal oder geeignete Räume. Viele Familien müssten deshalb erst einmal Notlösungen in Kauf nehmen. Auch die Bundesbildungsministerin bittet um Geduld, spricht aber von einem Meilenstein in Sachen Chancengleichheit. Claudia Wächter, Nachrichtenredaktion.
1: Der Andrang zehntausender Menschen auf die spanische Nordafrika-Exklave Ceuta hat Europa in Alarmbereitschaft versetzt. Wie viele Migranten in den letzten Tagen irregulär nach Ceuta gelangt sind, ist nicht klar. Die Rede ist von bis zu 60.000. Nach EU-Angaben gab es aber keine Weiterbewegungen Richtung Europa. Außerdem sind laut Spaniens Außenminister mittlerweile fast alle Migranten freiwillig nach Marokko zurückgekehrt. Das Wetter, die aktuelle Vorhersage des Deutschen Wetterdienstes. In den meisten Gegenden wird es ein schöner Samstag mit viel Sonne und 20 bis 31 Grad. Im Süden und Osten sind mehr Wolken unterwegs und es können sich im Tagesverlauf einzelne, teils starke Gewitter bilden. Am Sonntag haben wir die Unwetter dann endgültig überstanden. Es gibt in ganz Deutschland dann viel Sonne. Im Norden steigen die Werte am Sonntag auf 21 bis 26 Grad. Ansonsten werden noch mal bis zu 34 Grad erreicht.
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1: Ich bin Uli Reitinger. FIFA-Boss Gianni Infantino hat dem Druck nachgegeben und sein Investorenprojekt begraben. Zur Begründung schrieb er, man habe sich alle Standpunkte aufmerksam angehört. Dabei sei deutlich geworden, dass das Projekt zu Spaltungen geführt habe. Infantino wollte einen Teil der kommerziellen FIFA-Rechte, etwa eine Weltmeisterschaft, an einen Investor verkaufen. Mehrere Kontinentalverbände kritisierten die Pläne. Die UEFA drohte sogar mit einem WM-Boykott. Der Hackervorfall mit einem KI-Modell von OpenAI war offenbar kein Einzelfall. Jetzt räumt auch der Konkurrent Anthropic einen ähnlichen Zwischenfall ein. Bei internen Tests ist eines der KI-Modelle unerlaubt in Computersysteme eingedrungen.
2: Künstliche Intelligenz, die sich selbstständig macht und zum heimlichen Hacker wird, kann gemeingefährlich werden. Erst im Nachhinein wurden die Einbrüche in Firmensysteme bekannt. Die Vorfälle passierten in einer Testumgebung, die darauf abzielte, die Hackerfähigkeit der KI zu testen. Dass die Software jeweils ins Internet gelangte und dort selbstständig wilderte, war ein Unfall. Aus den USA, Tina Eck.
1: Die Migrationskrise in der spanischen Nordafrika-Exklave Ceuta ist nach Angaben der spanischen Regierung nach dem Andrang von mindestens 50.000 Menschen nun praktisch überwunden. Nahezu alle, die in Ceuta angekommen waren, seien inzwischen wieder nach Marokko zurückgekehrt. Das schrieb Außenminister José Manuel Álvarez auf X. Die Integrität des Schengen-Raums sei gewährleistet. Es sei nicht möglich, auf das spanische Festland zu gelangen, ohne sich auszuweisen. Die Deutsche Bahn stellt jetzt im August ihr Bonusprogramm um. Wie viele Punkte künftig für eine Freifahrt im Inland nötig sind, hängt von mehreren Faktoren ab, etwa von der Strecke, dem Buchungszeitpunkt und der Nachfrage.
3: Das Bonusprogramm steht allen offen, die sich kostenlos dort anmelden, auch ohne Bahncard. Wer dann ein Ticket kauft, bekommt Punkte, je nachdem wie teuer die Fahrkarte ist. Für diese Punkte können sich Vielfahrer später Prämien aussuchen. Gutscheine fürs Bordbistro, ein Upgrade in die erste Klasse oder Freifahrten. Thomas Bremser, Nachrichtenredaktion.
1: Die Bahn nannte noch einige Beispiele. Für eine einfache Freifahrt innerhalb Deutschlands waren bis gestern 1.000 Bahnbonuspunkte nötig. Jetzt ist eine solche Freifahrt schon ab 750 Punkten möglich. Das Wetter, die aktuelle Vorhersage des Deutschen Wetterdienstes. In den meisten Gegenden wird es ein schöner Samstag mit viel Sonne und 20 bis 31 Grad. Im Süden und Osten sind ein paar Wolken mehr unterwegs und es können sich im Tagesverlauf einzelne, teils starke Gewitter bilden. Am Sonntag haben wir die Unwetter dann endgültig überstanden. Es wird in ganz Deutschland ein schöner Sommertag. Im Norden steigen die Werte auf 21 bis 26 Grad. Ansonsten wird es am Sonntag zwischen 25 und 34 Grad warm.
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1: Ich bin Uli Reitinger. Nach massivem Druck hat FIFA-Präsident Infantino seine Investorenpläne aufgegeben. Das hat er in der Nacht in einer kurzen schriftlichen Stellungnahme mitgeteilt. Darin steht, man habe sich alle Standpunkte aufmerksam angehört und dabei sei deutlich geworden, dass das Projekt zu Spaltungen geführt habe. Infantino wollte einen Teil der kommerziellen FIFA-Rechte, zum Beispiel an der Weltmeisterschaft, an einen Investor verkaufen. Das stieß auf massive Kritik. Die UEFA drohte sogar mit einem WM-Boykott. Im Gaza-Krieg gibt es vorsichtige Hoffnung auf Bewegung. US-Präsident Trump spricht von einer Einigung über die Entwaffnung der Hamas. Aus Israel und von der Hamas selbst kommen allerdings Äußerungen, die daran zweifeln lassen, dass der Plan tatsächlich umgesetzt werden kann.
2: Auf dem Papier klingt der Plan nach einem großen Schritt. Die Hamas soll ihre schweren Waffen abgeben. Gleichzeitig soll sich die israelische Armee Stück für Stück aus dem Gazastreifen zurückziehen. Genau darüber gibt es aber Streit. Israel will seine Soldaten erst dann abziehen, wenn die Hamas tatsächlich entwaffnet ist. Die Hamas wiederum knüpft ihre Zustimmung an ein Ende der israelischen Militäreinsätze. Zoe Tassovali, Nachrichtenredaktion.
1: Wer in einem Betrieb mit Tarifvertrag seine Ausbildung macht, verdient deutlich mehr als noch vor ein paar Jahren. Im Durchschnitt sind die Ausbildungsvergütungen im vergangenen Jahr im Schnitt um fast 7% gestiegen, stärker als die normalen Löhne. Das haben Experten der Hans-Böckler-Stiftung errechnet.
3: Für die meisten bedeutet das, schon im ersten Lehrjahr gibt's mehr als 1.000 Euro pro Monat, also auch mehr als Studierende mit der maximalen BAföG-Förderung bekommen. Azubis sollen möglichst auf eigenen Beinen stehen, heißt das Ziel der Gewerkschafter. Aber es gibt auch große Unterschiede. Gut verdienen Azubis zum Beispiel im öffentlichen Dienst, in der Pflege, aber auch in der Baubranche. Im Friseurhandwerk dagegen gibt's deutlich weniger. Claudia Wächter, Nachrichtenredaktion.
1: Der Andrang zehntausender Menschen auf die spanische Nordafrika-Exklave Ceuta hat Europa in Alarmbereitschaft versetzt. Wie viele Migranten in den letzten Tagen irregulär nach Ceuta gelangt waren, ist nicht klar. Die Rede ist von bis zu 60.000. Nach EU-Angaben gab es aber keine Weiterbewegungen Richtung Europa. Außerdem sind laut Spaniens Innenminister mittlerweile fast alle Migranten freiwillig nach Marokko zurückgekehrt. Das Wetter, die aktuelle Vorhersage des Deutschen Wetterdienstes. In den meisten Gegenden wird es ein schöner Samstag. Viel Sonne gibt's und 20 bis 31 Grad. Im Süden und Osten sind mehr Wolken unterwegs. Hier kann es dann auch mal regnen und stark gewittern. Am Sonntag, da haben wir die Unwetter dann aber hinter uns. Es wird in ganz Deutschland ein schöner Sonntag. Im Norden steigen die Werte auf 21 bis 26 Grad. Ansonsten wird es nochmal bis zu 34 Grad heiß.
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1: 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Radio Paloma, Ihr Horoskop des Tages, Widder.
2: Ihre offene Art kommt gut an und man steht Ihnen deshalb mit Rat und Tat zur Seite. Das gibt Ihnen heute einen zusätzlichen Energieschub, den Sie unbedingt mitnehmen sollten.
1: Stier.
2: Gesundheitlich sollte es etwas behutsamer zur Sache gehen. Natürlich verlangen Sie einiges von Ihrem Körper, aber dann muss er auch gut behandelt werden.
1: Zwillinge.
2: Ihr starker Wille und Ihre positive Einstellung öffnen Ihnen heute neue Tore. Zudem vermitteln Sie Ihren Mitmenschen das Vertrauen, was man von Ihnen auch erwartet.
1: Krebs.
2: Gehen Sie Ihrer Nervosität auf den Grund. Sie können nicht vor dem eigenen Stress davonlaufen. Etwas ruhiger treten wäre heute durchaus angebracht.
1: Löwe.
2: Verlangen Sie nicht allzu viel von Ihrer Umgebung. Heute wird Ihnen niemand die Wünsche von den Augen ablesen. Nutzen Sie diesen Tag, um Selbstvertrauen zu tanken.
1: Jungfrau.
2: Heute fehlt es Ihnen etwas an Motivation. Dennoch haben Sie Fantasie und tolle Einfälle. Machen Sie doch etwas daraus.
1: Waage.
2: Sie haben ein paar dynamische Stunden vor sich. Nach einem erfolgreichen, hektischen Tag sollten Sie herunterkommen und die Ruhe des Abends genießen.
1: Skorpion.
2: Ihre Verfassung ist derzeit sehr gut. Sie sind robust und widerstandsfähig und haben ein außergewöhnliches Stehvermögen. Die beste Zeit für anspruchsvolle Aufgaben.
1: Schütze.
2: Neue Möglichkeiten ergeben sich heute. Damit es nicht zu einfach wird, werden Ihnen erschwerend ein paar Steine in den Weg gelegt. Also Augen auf und mögliche Fehler frühzeitig ausfindig machen.
1: Steinbock.
2: Sie lieben es, neue Ideen in die Tat umzusetzen. Aber auch alte Aufgaben benötigen Ihre Aufmerksamkeit. Achten Sie darauf, nicht etwas zu vernachlässigen.
1: Wassermann.
2: Bewahren Sie ruhig Blut. Es könnten heute ein paar anfallende Unbehaglichkeiten ins Haus stehen. Suchen Sie sich eine stressfreie Zone. So werden sich die Probleme schnell in Luft auflösen.
1: Fische.
2: Der heutige Tag nimmt eine durchweg positive Entwicklung. Ihr Einfallsreichtum verhilft Ihnen zu einem leichten Spiel mit den sonst üblichen Alltags.

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1: Ich bin Dirk Zeitler. Der Fußball-Weltverband FIFA gibt seine umstrittenen Investorenpläne auf. Der Vorschlag werde abgesagt, erklärte Verbandspräsident Infantino in einer in der Nacht veröffentlichten Stellungnahme.
2: Infantino begräbt sein Projekt in einer kurzen Mitteilung, verschickt per Mail um 2:30 in der Nacht. Das Projekt sollte unsere FIFA-Mitgliedsverbände und unseren Sport weltweit stärken, schreibt der FIFA-Boss. Aber man habe allen aufmerksam zugehört und dabei sei klar geworden, dass das Projekt Spaltungen geschaffen habe. Asien und Mittel- und Nordamerika hatten sich klar gegen die Pläne ausgesprochen. Europa drohte sogar mit WM-Boykott. Infantino hat dann doch begriffen, sein Projekt ist tot. Damit nicht auch noch sein Kopf rollt, musste er den Rückzieher machen. Uli Reitinger, Sportredaktion.
1: Die Migrationskrise in der spanischen Nordafrika-Exklave Ceuta ist nach Angaben der spanischen Regierung nach dem Andrang von mindestens 50.000 Menschen nun praktisch überwunden. Nahezu alle, die in Ceuta angekommen waren, seien inzwischen wieder nach Marokko zurückgekehrt, schrieb Außenminister Alvarez auf X. Es sei nicht möglich, auf das spanische Festland zu gelangen, ohne sich auszuweisen. Experten der EU-Mitgliedstaaten wollen sich heute über die Entwicklungen austauschen. Der neue Monat bringt wieder einige Änderungen. So bekommt, wer eine neue Photovoltaikanlage anschafft, ab August eine etwas geringere Vergütung. Außerdem ändert sich etwas beim Recht auf Ganztagsbetreuung für Erstklässler.
3: Hausaufgabenhilfe, Spielen oder Sport. Schulanfänger haben nun das Recht auf eine Betreuung von bis zu 8 Stunden pro Tag. Allerdings sagen Experten, vor allem in den westdeutschen Bundesländern gäbe es noch zu wenig Personal oder geeignete Räume. Viele Familien müssten deshalb erst einmal Notlösungen in Kauf nehmen. Auch die Bundesbildungsministerin bittet um Geduld, spricht aber von einem Meilenstein in Sachen Chancengleichheit. Claudia Wächter, Nachrichtenredaktion.
1: Bei einem schweren Unwetter in Rathen in der Sächsischen Schweiz ist ein 28 Jahre alter Mann ums Leben gekommen. Er wurde laut Polizei von einem umgestürzten Baum erschlagen. Mehr als 10 Menschen wurden verletzt, 3 von ihnen schwer. Das Unglück ereignete sich in einem Zugangsweg zur Felsenbühne. Die Felsenbühne ist eines der größten Freilichttheater Sachsens. Zum Wetter, die aktuelle Vorhersage des Deutschen Wetterdienstes. In den meisten Gegenden wird es ein schöner Samstag mit viel Sonne und 20 bis 31 Grad. Im Süden und Osten sind mehr Wolken unterwegs und es können sich im Tagesverlauf einzelne teils starke Gewitter bilden. Morgen habe die Unwetter dann endgültig überstanden. Es wird in ganz Deutschland ein schöner Sommertag. Im Norden steigen die Werte am Sonntag auf 21 bis 26 Grad. Ansonsten wird es noch einmal bis 34 Grad heiß.
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1: Ich bin Dirk Zeitler. Der Fußball-Weltverband FIFA gibt seine Investorenpläne auf. Das erklärte Verbandspräsident Infantino in einer Stellungnahme. Das Projekt habe zu Spaltungen geführt, die nicht mehr im Interesse des ursprünglich angestrebten Ziels liegen, so Infantino. Der Verbandschef wollte einen Teil der kommerziellen FIFA-Rechte etwa an der Weltmeisterschaft an einen Investor verkaufen. Mehrere Kontinentalverbände kritisierten die Pläne. Die UEFA drohte sogar mit einem WM-Boykott. Der Andrang zehntausender Menschen auf die spanische Nordafrika-Exklave Ceuta hat Europa in Alarmbereitschaft versetzt. Wie viele Migranten in den letzten Tagen irregulär nach Ceuta gelangt sind, ist nicht klar. Die Rede ist von bis zu 60.000. Laut Spaniens Außenminister kehrten fast alle Migranten mittlerweile nach Marokko zurück.
2: Fast 60 Menschen kamen ums Leben. Sie versuchten schwimmend nach Ceuta zu kommen. Trotzdem erklärt der spanische Außenminister die Krise praktisch für beendet. Die Zustände in Ceuta haben sich normalisiert. Politisch hat sich die Krise damit aber noch lange nicht erledigt, denn sie führte zu massiven Unstimmigkeiten zwischen Spanien und den anderen EU-Staaten, die hochempfindlich auf die Migrationsbewegungen reagiert haben. Uli Reitinger, Nachrichtenredaktion.
1: Die Deutsche Bahn bleibt weit hinter ihrem eigenen Ziel zurück. Nur 58,7% der Fernzüge waren im ersten Halbjahr pünktlich unterwegs. Bahnchefin Palla sagte der Welt am Sonntag trotzdem, die Bahn werde oft schlechter gemacht, als sie tatsächlich sei.
3: Wer regelmäßig mit dem ICE oder IC unterwegs ist, kennt das. Auf dem Bahnsteig werden aus ein paar Minuten schnell mal eine halbe Stunde oder deutlich mehr. Palla sieht die Schuld dafür auch bei früheren Führungskräften. Es habe an einer echten Leistungskultur gefehlt, sagt sie. Das will sie jetzt ändern. Verantwortung soll wieder klar verteilt werden, Entscheidungen schneller fallen und die Bahn insgesamt zuverlässiger werden. Trotz der vielen Probleme gibt Palla dem Konzern noch die Schulnote 3. Zoe Tassovali, Nachrichtenredaktion.
1: Bei einem schweren Unwetter in Rapen in der Sächsischen Schweiz ist ein 28 Jahre alter Mann ums Leben gekommen. Er wurde laut Polizei von einem umgestürzten Baum erschlagen. 13 Menschen wurden verletzt, 3 von ihnen schwer. Das Unglück ereignete sich in einem Zugangsweg zur Felsenbühne. Die Felsenbühne ist eines der größten Freilichttheater Sachsens. Zum Wetter, die aktuelle Vorhersage des Deutschen Wetterdienstes. In den meisten Gegenden wird es ein schöner Samstag mit viel Sonne und 20 bis 31 Grad. Im Süden und Osten sind mehr Wolken unterwegs und es können sich im Tagesverlauf einzelne, teils starke Gewitter bilden. Morgen haben die Unwetter dann endgültig überstanden. Es wird in ganz Deutschland ein schöner Sommertag. Im Norden steigen die Werte am Sonntag auf 21 bis 26 Grad. Ansonsten wird es noch einmal bis 34 Grad heiß.
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6: Ihre offene Art kommt gut an und man steht Ihnen deshalb mit Rat und Tat zur Seite. Das gibt Ihnen heute einen zusätzlichen Energieschub, den Sie unbedingt mitnehmen sollten.
5: Stier.
6: Gesundheitlich sollte es etwas behutsamer zur Sache gehen. Natürlich verlangen Sie einiges von Ihrem Körper, aber dann muss er auch gut behandelt werden.
5: Zwillinge.
6: Ihr starker Wille und Ihre positive Einstellung öffnen Ihnen heute neue Tore. Zudem vermitteln Sie Ihren Mitmenschen das Vertrauen, was man von Ihnen auch erwartet.
5: Krebs.
6: Gehen Sie Ihrer Nervosität auf den Grund. Sie können nicht vor dem eigenen Stress davonlaufen. Etwas ruhiger treten wäre heute durchaus angebracht.
5: Löwe.
6: Verlangen Sie nicht allzu viel von Ihrer Umgebung. Heute wird Ihnen niemand die Wünsche von den Augen ablesen. Nutzen Sie diesen Tag, um Selbstvertrauen zu tanken.
5: Jungfrau.
6: Heute fehlt es Ihnen etwas an Motivation. Dennoch haben Sie Fantasie und tolle Einfälle. Machen Sie doch etwas daraus.
5: Waage.
6: Sie haben ein paar dynamische Stunden vor sich. Nach einem erfolgreichen, hektischen Tag sollten Sie herunterkommen und die Ruhe des Abends genießen.
5: Skorpion.
6: Ihre Verfassung ist derzeit sehr gut. Sie sind robust und widerstandsfähig und haben ein außergewöhnliches Stehvermögen. Die beste Zeit für anspruchsvolle Aufgaben.
5: Schütze.
6: Neue Möglichkeiten ergeben sich heute. Damit es nicht zu einfach wird, werden Ihnen erschwerend ein paar Steine in den Weg gelegt. Also Augen auf und mögliche Fehler frühzeitig ausfindig machen.
5: Steinbock.
6: Sie lieben es, neue Ideen in die Tat umzusetzen. Aber auch alte Aufgaben benötigen Ihre Aufmerksamkeit. Achten Sie darauf, nicht etwas zu vernachlässigen.
5: Wassermann.
6: Bewahren Sie ruhig Blut. Es könnten heute ein paar anfallende Unbehaglichkeiten ins Haus stehen. Suchen Sie sich eine stressfreie Zone. So werden sich die Probleme schnell in Luft auflösen.
5: Fische.
6: Der heutige Tag nimmt eine durchweg positive Entwicklung. Ihr Einfallsreichtum verhilft Ihnen zu einem leichten Spiel mit den sonst üblichen Alltagsproblemen.

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1: Ich bin Dirk Zeitler. Der Fußballweltverband FIFA gibt seine umstrittenen Investorenpläne auf. Der Vorschlag werde abgesagt, erklärte Verbandspräsident Infantino in einer in der Nacht veröffentlichten Stellungnahme.
2: Infantino begräbt sein Projekt in einer kurzen Mitteilung, verschickt per Mail um 2:30 in der Nacht. Das Projekt sollte unsere FIFA-Mitgliedsverbände und unseren Sport weltweit stärken, schreibt der FIFA-Boss. Aber man habe allen aufmerksam zugehört und dabei sei klar geworden, dass das Projekt Spaltungen geschaffen habe. Asien und Mittel- und Nordamerika hatten sich klar gegen die Pläne ausgesprochen. Europa drohte sogar mit WM-Boykott. Infantino hat dann doch begriffen, sein Projekt ist tot. Damit nicht auch noch sein Kopf rollt, musste er den Rückzieher machen. Uli Reitinger, Nachrichtenredaktion.
1: Schwere Unwetter sind in der Nacht über Deutschland gezogen und haben in der sächsischen Schweiz ein Menschenleben gefordert. In Rathen wurde ein Mann laut Polizei von einem Baum erschlagen. 13 Menschen seien verletzt worden, 3 davon schwer. Auch in Hamburg und Stuttgart krachte es, Bäume fielen auf Autos. Die Feuerwehr war im Dauereinsatz. Die Deutsche Bahn bleibt weiter hinter ihrem eigenen Ziel zurück. Nur 58,7% der Fernzüge waren im ersten Halbjahr pünktlich unterwegs. Bahnchefin Paller sagte der Welt am Sonntag trotzdem, die Bahn werde oft schlechter gemacht, als sie tatsächlich sei.
3: Wer regelmäßig mit dem ICE oder IC unterwegs ist, kennt das. Auf dem Bahnsteig werden aus ein paar Minuten schnell mal eine halbe Stunde oder deutlich mehr. Paller sieht die Schuld dafür auch bei früheren Führungskräften. Es habe an einer echten Leistungskultur gefehlt, sagt sie. Das will sie jetzt ändern. Verantwortung soll wieder klar verteilt werden, Entscheidungen schneller fallen und die Bahn insgesamt zuverlässiger werden. Trotz der vielen Probleme gibt Paller dem Konzern noch die Schulnote 3. Zoe Tassovali, Nachrichtenredaktion.
1: Die USA stehen US-Medienberichten zufolge kurz vor dem Beginn einer der größten Angriffswellen auf den Iran. Diese könnten bereits an diesem Wochenende starten und auch iranische Infrastruktur- oder Energieanlagen zum Ziel haben, berichtet etwa CBS News. Angesichts der Medienberichte drohte der Iran umgehend mit Gegenschlägen auf Einrichtungen der kritischen Infrastruktur in Israel und den Golfstaaten. Zum Wetter, die aktuelle Vorhersage des Deutschen Wetterdienstes. In den meisten Gegenden wird es ein schöner Samstag mit viel Sonne und 20 bis 31 Grad. Im Süden und Osten sind mehr Wolken unterwegs und es können sich im Tagesverlauf einzelne, teils starke Gewitter bilden. Morgen habe die Unwetter dann endgültig überstanden. Es wird in ganz Deutschland ein schöner Sommertag. Im Norden steigen die Werte am Sonntag auf 21 bis 26 Grad. Ansonsten wird es noch einmal bis 34 Grad heiß.
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4: Guten Morgen, einen schönen Start ins Wochenende wünsche ich Ihnen. Wir haben es kurz nach 8 heute am Samstag, am 1. August. Der letzte meteorologische Sommermonat bricht damit tatsächlich an. Aber so schlecht ist das gar nicht, denn jetzt feiern ja Obst und Gemüse quasi Hochsaison. Und was auch Hochsaison feiert, ist die Heidelbeere. 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Montag geht es los in unseren Stories und alle Infos und vor allen Dingen, wie Heidi und Berry eigentlich aussehen, können Sie sich anschauen auf unserer Internetseite radiopaloma.de. So, wir starten ins Wochenende mit Hanna. Hier ist Amore in Italia.

0: Radio Paloma 100% deutscher Schlager jetzt mit Erik Philippi und der wird heute in einer Woche sein einziges Live-Konzert des Jahres geben. Stattfinden wird das Ganze in St. Louis und an diesem Abend soll, Zitat, die Nähe zum Publikum im Mittelpunkt stehen.
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0: Patrick Lindner hier auf Radio Paloma, 100% deutscher Schlager.
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0: Ja, das Jahr 2026 ist irgendwie das Jahr der Jubiläen, ne? Also Helene Fischer feiert Jubiläum, Olaf der Flipper, Norman Langen und damit logischerweise auch Anna-Karina Wojcik. 15 Jahre DSDS, das ist was ganz Besonderes. Ja, und ohne DSDS hätte es ja viele, viele Schlagerstars gar nicht gegeben. So zum Beispiel Beatrice Egli. Und die feiert dieses Jahr auch ein Jubiläum, denn ihr Album Kick im Augenblick wird dieses Jahr 10 Jahre alt. Und genau deswegen wird es da jetzt eine Sonderedition geben. Und zwar eine Vinylschallplatte, die allerdings auf 1000 Stück limitiert ist. Also das ist was ganz, ganz Besonderes. Kann ab sofort vorbestellt werden und ist dann ein echtes Sammlerstück. Ja, die krassesten News gab es diese Woche von Daniel Johnson, denn wie bekannt wurde, wird er die neue Hauptrolle im Friedrichstadtpalast spielen.
4: Ich fühle mich, ich weiß gar nicht, wie ich mich fühle. Es gibt ganz viele Gefühle, stolz und dankbar und happy und aufgeregt und so ein wilder Mix, würde ich mal sagen. Und für mich als Junge, der aus Paderborn kommt, der immer davon geträumt hat, irgendwie in die Großstadt zu gehen und ja, einfach singen zu dürfen, ist das wirklich, ja, soll jetzt nicht kitschig sein, aber ein Traum.
0: Ja, also da können wir nur gratulieren. Daniel wird den Traum spielen in der Show Blinded by the Light im Friedrichstadtpalast. Wann es da losgeht und alle Einzelheiten sind noch nicht bekannt, aber wir halten sie hier natürlich immer auf dem Laufenden.
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0: Beatrice Egli und mein Herz hier auf Radio Paloma, 100% deutscher Schlager zum Start in diesen Samstag, heute am 1. August. Und der 1. August, der ist für mich persönlich was ganz, ganz Besonderes, denn es war der 1. August 2016, als ich das erste Mal hier morgens gestanden habe und es hieß die Radio Paloma Muntermacher mit Nora Urschatz und Stefan Loy. 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Am Montag wird gespielt, 7.40 Uhr und mit etwas Glück gibt's dann die Muntermacher-Tasse zu gewinnen. Wahnsinn, oder? 10 Jahre halte ich das schon mit dem Stefan aus.
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Mariella Milana, worauf wollen wir warten hier auf Radio Paloma? 100% deutscher Schlager, die neuen deutschen Schlager, die hören Sie hier bei uns immer zuerst. Ja, und da sagen wir an dieser Stelle nochmal herzlichen Glückwunsch an die Angelika aus Schwedt. Die hat es nämlich gestern geschafft. Die ist mit dabei bei der 13. Schlager-Partywoche. 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
1: Ich bin Dirk Zeitler. Nach der Hitzewelle hat es in Teilen Deutschlands schwere Unwetter gegeben. In Rathen in der Sächsischen Schweiz kam ein 28 Jahre alter Mann ums Leben. Er wurde laut Polizei von einem umgestürzten Baum erschlagen. 13 Menschen wurden verletzt, 3 von ihnen schwer.
2: 40 Menschen wurden evakuiert. Sie waren in der felsigen Gegend unterwegs, in der Nähe der Felsenbühne. Das ist eines der größten Freilichttheater Sachsens. Die Wanderer wurden offenbar vom Unwetter überrascht. Es gibt zwar keine Vermisstenmeldungen mehr, aber die Polizei beschreibt die Lage in der beliebten Wandergegend am Amselgrund und Amselsee immer noch als unübersichtlich. Auch Hamburg und Stuttgart wurden von Starkregen und Sturm getroffen. Die Feuerwehr war im Dauereinsatz. Bäume fielen auf Autos und Stromleitungen. Unterführungen standen und Wasser. Uli Reitinger, Nachrichtenredaktion.
1: Der Fußballweltverband FIFA gibt seine Investorenpläne auf, das erklärte Verbandspräsident Infantino. Das Projekt habe zu Spaltungen geführt, die nicht mehr im Interesse des ursprünglich angestrebten Ziels lägen. Infantino wollte einen Teil der kommerziellen FIFA-Rechte, etwa der Weltmeisterschaft, an einen Investor verkaufen. Mehrere Kontinentalverbände kritisierten die Pläne. Die UEFA drohte sogar mit einem WM-Boykott. Der neue Monat bringt wieder einige Änderungen. So bekommt, wer eine neue Photovoltaikanlage anschafft, ab August eine etwas geringere Vergütung. Außerdem ändert sich etwas beim Recht auf Ganztagsbetreuung für Erstklässler.
3: Hausaufgabenhilfe, Spielen oder Sport. Schulanfänger haben nun das Recht auf eine Betreuung von bis zu 8 Stunden pro Tag. Allerdings sagen Experten, vor allem in den westdeutschen Bundesländern gäbe es noch zu wenig Personal oder geeignete Räume. Viele Familien müssten deshalb erst einmal Notlösungen in Kauf nehmen. Claudia Wächter, Nachrichtenredaktion.
1: Die USA stehen US-Medienberichten zufolge kurz vor dem Beginn einer der größten Angriffswellen auf den Iran. Diese könnten bereits an diesem Wochenende starten und auch iranische Infrastruktur oder Energieanlagen zum Ziel haben, berichtete etwa CBS News unter Berufung auf mit der Angelegenheit vertraute Personen. Angesichts der Medienberichte drohte der Iran umgehend mit Gegenschlägen. Zum Wetter, die aktuelle Vorhersage des Deutschen Wetterdienstes. In den meisten Gegenden wird es ein schöner Samstag mit viel Sonne und 20 bis 31 Grad. Im Süden und Osten sind mehr Wolken unterwegs und es können sich im Tagesverlauf einzelne teils starke Gewitter bilden. Morgen habe die Unwetter dann endgültig überstanden. Es wird in ganz Deutschland ein schöner Sommertag. Im Norden steigen die Werte am Sonntag auf 21 bis 26 Grad. Ansonsten wird es noch einmal bis 34 Grad heiß.
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4: Guten Morgen, wir haben es kurz nach 9 heute am Samstag, am 1. August. Ja, die Heidelbeersaison, die läuft auf Hochtouren und wir sind mittendrin. Und genau deswegen gehen wir gemeinsam mit dem Spargel- und Erlebnishof Kleisto auf große Radio Paloma Bärenjagd. 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

Norman Langen hier auf Radio Paloma, 100% deutscher Schlager. Ja, und einige Fans, die werden es schon bemerkt haben, dass Norman kürzlich hier in Berlin war und uns besucht hat. Ja, und der Grund ist die brandneue Folge von unserem Videopodcast Keiner ist schlagerfrei. Und die kommt nächste Woche Donnerstag online, also schon mal merken.

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0: Julina Drews und durch hier auf Radio Paloma 100% deutscher Schlager. Die neuen deutschen Schlager, die hören Sie hier bei uns immer zuerst. Und davon gibt's auch in dieser Woche eine ganze Menge. Unter anderem von Laura und Marc zusammen mit Amber.
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0: Ja, und es gibt neue Musik von Andreas Martin, eine Single, die jetzt posthum veröffentlicht wurde.
2: Wir waren beide schon aufgewacht.
0: Wir freuen uns über neue Musik von der Mountain Crew.
3: Sie kommt aus Amsterdam.
0: Und das war noch längst nicht alles. Alle unsere neuen deutschen Schlager können Sie noch mal ganz in Ruhe nachlesen auf unserer Internetseite radiopaloma.de. Und Sie wissen ja, hören tun Sie die hier bei uns im Radio.
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0: Dennis Wilms und Träum von dir hier auf Radio Paloma, 100% deutscher Schlager. Ja, so klingt sie, seine neue Single. Und die hat er natürlich nicht alleine gemacht, sondern wieder gemeinsam mit dem Team Düsseldorf, heißt mit Tim Peters. Ja, und Dennis, der hat uns besucht und hat uns mal verraten, wie das eigentlich zwischen den beiden funktioniert. Weil Tim wohnt in Düsseldorf und Dennis, der wohnt ja noch in Kiel.
1: Wir arbeiten ja jetzt schon seit ein paar Singles zusammen, Tim und ich. Und ich bereite meistens alles in Kiel vor. Ich mache so ein paar Demos und dann überlegen wir uns, welcher Song die nächste Single werden könnte. Und da ich ja früher sehr viel Synthie-Pop gemacht habe, habe ich gedacht, ich führe den Synthie-Pop einfach zusammen mit dem Pop-Schlager. Das funktioniert auch ganz gut. Und dann reise ich mit meinem Demo und mit meinen Spuren nach Düsseldorf in Tims Studio. Und da ja, verfeinern wir das Ganze noch ein bisschen und produzieren es dann zusammen.
0: Ja, so läuft das also zwischen Dennis und Tim. Wobei man ja sagen muss, ob Dennis jetzt tatsächlich noch so lange in Kiel wohnen wird, das ist ja die ganz andere Frage. Denn ja, als er uns besucht hat, ist er nicht alleine gekommen, sondern seine Freundin Bella war mit dabei. Die beiden, die haben jetzt ihren ersten Jahrestag gefeiert. Und natürlich war auch das ein großes Thema. Wie geht man eigentlich damit um, wenn beide Musiker sind, beide unterwegs sind? Und wie stehen denn die Pläne zum Zusammenziehen? Ja, das alles können Sie nachhören auf unserer Internetseite radiopaloma.de. Da gibt's das Interview in voller Länge.
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0: Marina Mondschein hier auf Radio Paloma, 100% deutscher Schlager. Ja, das war schon wieder mit dem Radio Paloma Starfrühstück für heute. Hier übernimmt gleich wie immer Kathi Redemann und die hat einen Kultschlager von Wolfgang Petri mit dabei.
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0: Und wir hören die neue von Anna-Maria Zipkoff. Ja, das alles wie gesagt gleich ab 10 Uhr. Ich verabschiede mich für heute. Wir hören uns natürlich am Montag wieder bei den Radio Paloma Muntermachern. Also gerne einschalten ab 5. Und jetzt gibt's noch einen Kultschlager aus unserem Radio Paloma Stream. Kultschlager. Hier ist Cindy und Bert und Spaniens Gitarren. Schönes Wochenende damit.
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5: 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Widder.
6: Ihre offene Art kommt gut an und man steht Ihnen deshalb mit Rat und Tat zur Seite. Das gibt Ihnen heute einen zusätzlichen Energieschub, den Sie unbedingt mitnehmen sollten.
5: Stier.
6: Gesundheitlich sollte es etwas behutsamer zur Sache gehen. Natürlich verlangen Sie einiges von Ihrem Körper, aber dann muss er auch gut behandelt werden.
5: Zwillinge.
6: Ihr starker Wille und Ihre positive Einstellung öffnen Ihnen heute neue Tore. Zudem vermitteln Sie Ihren Mitmenschen das Vertrauen, was man von Ihnen auch erwartet.
5: Krebs.
6: Gehen Sie Ihrer Nervosität auf den Grund. Sie können nicht vor dem eigenen Stress davonlaufen. Etwas ruhiger treten wäre heute durchaus angebracht.
5: Löwe.
6: Verlangen Sie nicht allzu viel von Ihrer Umgebung. Heute wird Ihnen niemand die Wünsche von den Augen ablesen. Nutzen Sie diesen Tag, um Selbstvertrauen zu tanken.
5: Jungfrau.
6: Heute fehlt es Ihnen etwas an Motivation. Dennoch haben Sie Fantasie und tolle Einfälle. Machen Sie doch etwas daraus.
5: Waage.
6: Sie haben ein paar dynamische Stunden vor sich. Nach einem erfolgreichen, hektischen Tag sollten Sie herunterkommen und die Ruhe des Abends genießen.
5: Skorpion.
6: Ihre Verfassung ist derzeit sehr gut. Sie sind robust und widerstandsfähig und haben ein außergewöhnliches Stehvermögen. Die beste Zeit für anspruchsvolle Aufgaben.
5: Schütze.
6: Neue Möglichkeiten ergeben sich heute. Damit es nicht zu einfach wird, werden Ihnen erschwerend ein paar Steine in den Weg gelegt. Also Augen auf und mögliche Fehler frühzeitig ausfindig machen.
5: Steinbock.
6: Sie lieben es, neue Ideen in die Tat umzusetzen. Aber auch alte Aufgaben benötigen Ihre Aufmerksamkeit. Achten Sie darauf, nicht etwas zu vernachlässigen.
5: Wassermann.
6: Bewahren Sie ruhig Blut. Es könnten heute ein paar anfallende Unbehaglichkeiten ins Haus stehen. Suchen Sie sich eine stressfreie Zone. So werden sich die Probleme schnell in Luft auflösen.
5: Fische.
6: Der heutige Tag nimmt eine durchweg positive Entwicklung. Ihr Einfallsreichtum verhilft Ihnen zu einem leichten Spiel mit den sonst üblichen Alltagsproblemen.

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1: Ich bin Dirk Zeitler. Der Fußballweltverband FIFA gibt seine umstrittenen Investitionspläne auf. Der Vorschlag werde abgesagt, erklärte Verbandspräsident Infantino in einer in der Nacht veröffentlichten Stellungnahme.
2: Infantino begräbt sein Projekt in einer kurzen Mitteilung, verschickt per Mail um 2:30 in der Nacht. Das Projekt sollte unsere FIFA-Mitgliedsverbände und unseren Sport weltweit stärken, schreibt der FIFA-Boss. Aber man habe allen aufmerksam zugehört und dabei sei klar geworden, dass das Projekt Spaltungen geschaffen habe. Asien und Mittel- und Nordamerika hatten sich klar gegen die Pläne ausgesprochen. Europa drohte sogar mit WM-Boykott. Infantino hat dann doch begriffen, sein Projekt ist tot. Damit nicht auch noch sein Kopf rollt, musste er den Rückzieher machen. Uli Reitinger, Nachrichtenredaktion.
1: Nach dem schweren Unwetter mit einem Toten und 3 Schwerverletzten ist der Nationalpark Sächsische Schweiz für Besucher gesperrt. Es besteht demnach akute Lebensgefahr durch Sturmschäden. Das Unglück ereignete sich nahe der Felsenbühne. Ein Baum begrub einen 28-jährigen Mann unter sich. Der neue Monat bringt wieder einige Änderungen. So bekommt, wer eine neue Photovoltaikanlage anschafft, ab August eine etwas geringere Vergütung. Außerdem ändert sich etwas beim Recht auf Ganztagsbetreuung für Erstklässler.
3: Hausaufgabenhilfe, Spielen oder Sport. Schulanfänger haben nun das Recht auf eine Betreuung von bis zu 8 Stunden pro Tag. Allerdings sagen Experten, vor allem in den westdeutschen Bundesländern gäbe es noch zu wenig Personal oder geeignete Räume. Viele Familien müssten deshalb erst einmal Notlösungen in Kauf nehmen. Auch die Bundesbildungsministerin bittet um Geduld, spricht aber von einem Meilenstein in Sachen Chancengleichheit. Claudia Wächter, Nachrichtenredaktion.
1: Bei starkem Wind breiten sich in Griechenland aktuell mehrere große Wald- und Buschbrände aus. Die größten Fronten liegen rund 60 Kilometer westlich von Athen entfernt. Die gewaltigen Rauchwolken sind von der Hauptstadt aus deutlich zu sehen. Zuletzt wurden in den betroffenen Regionen am Morgen vorsorglich erneut mehrere Ortschaften evakuiert. Zum Wetter, die aktuelle Vorhersage des Deutschen Wetterdienstes. In den meisten Gegenden wird es ein schöner Samstag mit viel Sonne und 20 bis 31 Grad. Im Süden und Osten sind mehr Wolken unterwegs und es können sich im Tagesverlauf einzelne, teils starke Gewitter bilden. Morgen haben wir die Unwetter dann endgültig überstanden. Es wird in ganz Deutschland ein schöner Sommertag. Im Norden steigen die Werte am Sonntag auf 21 bis 26 Grad. Ansonsten wird es noch einmal bis 34 Grad heiß.
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4: Kurz nach 10 haben wir es. Einen wunderschönen guten Morgen an diesem Samstag und natürlich einen schönen Vormittag. Heute an diesem 1. August 2026. 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Bis dahin starten wir weiter ins Wochenende jetzt mit Rosanna Rocci und Balla con me.

0: Wolfgang Petri auf Radio Paloma, 100% deutscher Schlager am Samstagvormittag. Weiter geht's durchs Wochenende, jetzt mit Vincent Groß und Olaf der Flipper und mit einem ganz besonderen Gruß von Olaf.
1: 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Also, es geht weiter. 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

0: Gewicht.
1: Herz an, Welt aus, die aktuelle Nummer von Anna-Maria Zivkow hier am Samstagvormittag auf Radio Paloma, 100% deutscher Schlager. Wir starten weiter in dieses Wochenende. Ich hoffe, Sie können es sehr genießen. Gleich gibt es wieder die Chance auf 1.000 Euro Cash auf die Hand. Also quasi so eine kleine Sommerfinanzspritze. Es gibt gleich wieder unser Radio Paloma Wochenendquiz. Sie brauchen einfach nur mitzurätseln, dann ein Telefon und natürlich auch die Lösung. Ich nenne Ihnen schon mal jetzt die Nummer, die Sie gleich brauchen, und zwar ist das die 01379 40 20 50 für 50 Cent pro Anruf aus allen deutschen Netzen. Und wir hören uns dann um kurz nach 11 wieder.
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1: Und das am ersten Tag im Monat August. Schönen guten Morgen hier auf Ihrem Lieblingssender. Sie bekommen jetzt, da heute Miete runtergeht, Krankenversicherung, alles oder spätestens dann am Montag, am nächsten Geschäftstag, kriegen Sie heute 100 Euro auf Ihr Konto. Wenn Sie uns sagen, welcher Kultschlager ist das hier?
2: Ich ziehe durch die Straßen bis nach Mitternacht.
1: Ja, die Zeiten sind ja bei uns schon lange vorbei.
2: Ich ziehe durch die Straßen bis nach Mitternacht.
1: Wer oder was ist das? Und wenn Sie es raus haben, 01379 40 20 50, jetzt bitte direkt anrufen, 01379 40 20 50 für 50 Cent aus allen deutschen Netzen.
3: Mitmachen kann man ab 18, an Minderjährige werden keine Gewinne ausgezahlt. 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
1: Wir spielen unser gutes Schlagerquiz heute Morgen live um 10.31 Uhr. Wer oder was ist das?
2: Ich ziehe durch die Straßen bis nach Mitternacht.
1: Titel oder Interpret. Eines reicht. 01379 40 20 50. Jetzt anrufen und live zu uns ins Studio kommen. 01379 40 20 50 für 50 Cent aus allen deutschen Netzen. Und ich freue mich ganz besonders. Er war lange nicht mehr hier bei mir im Studio. Und ich freue mich, ihn zu sehen. Er sieht besser aus denn je. Es ist der Mirko. Schönen guten Morgen.
4: Einen wunderschönen guten Morgen.
1: Du lieber Mirko, das Geld ist heute auf des Hörers Konto. Wieso, weshalb, warum?
4: Und zwar per Echtzeitüberweisung, so wie wir das immer machen.
1: Das ist eine tolle Sache. Also das Schöne ist, dass Sie heute von uns tatsächlich eine Echtzeitüberweisung bekommen. Das Geld, was Sie jetzt gewinnen, wird direkt auf Ihr Konto überwiesen. Aber sagen Sie uns bitte, wer oder was ist das?
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1: Und da klingelt es das erste Mal heute Vormittag. Wer hat angerufen live in der Show? Schönen guten Morgen.
5: Hallo.
1: Hallo.
5: Petra.
1: Petra, ich grüße Sie.
5: Hallo.
1: Völlig überrascht, dass man hier durchkommt. Was kommt denn raus?
5: Matthias Reim, verdammt, ich lieb dich.
1: Petra, und das trifft auch auf Sie zu, wenn es um mich geht.
5: Danke, danke.
1: Sie haben gewonnen, 100 Euro. Bitte bleiben Sie am Telefon. Danke für Ihren Anruf, ja?
5: Dankeschön.
1: Tschüss, dann machen wir direkt weiter. Mirko, bleiben wir dabei, 100 Euro?
4: Auf jeden Fall, du alter Charmeur.
1: So, ja, das musste ich jetzt mal nutzen. So, wer oder was ist das? Jetzt direkt durchrufen. 01379 40 20 50. Schönen guten Morgen. Petra hat es vorgemacht und Sie können jetzt am 1. August um 10.33 Uhr live in der Sendung sein. 01379 40 20 50. Für 50 sind aus allen deutschen Netzen. Ja, Mirko, das geht bei uns die ganze Sendung so hin und her, ne? Und wir brauchen einen, der es richtig sagt. Das ist jetzt wieder so ein Ausschnitt, wo ich auch sage, naja, der Schwierigkeitsgrad, der geht ja immer weiter hoch von Runde zu Runde.
4: So ist das, absolut.
1: Das ist schön, dass du mir dabei pflichtest, aber wir brauchen...
4: Mein Job.
1: Ja, wir brauchen jemanden, der sagt, was das hier ist. Titel oder Interpret... Gibt's nicht, da ist der nächste live in der Show. Wer hat jetzt sofort angerufen? Hallo?
6: Hallo, guten Morgen, hier ist Janine.
1: Janine, einen wunderschönen guten Morgen. Wie geht's heute?
6: Ja, könnte besser sein. Der Regen macht irgendwie eine komische Stimmung.
1: Alles klar, dann machen wir Folgendes. Dann lassen wir die Sonne jetzt ins Herz hinein. Mit 100 Euro, wen oder was suchen wir?
6: Wolfgang Petri müsste es sein.
1: Verlieben verloren.
2: Verlieben verloren.
1: Genau. Absolut. Janine, da geht's einem doch gleich viel besser.
6: Ich wollte gerade sagen, jetzt geht's wieder aufwärts.
1: Wie schön, dass wir dir was Gutes tun konnten. Bitte am Telefon bleiben, ja? Alles Liebe.
6: Dankeschön, ja?
1: Danke fürs Mitmachen. Tschüss. Mirko, mach mal bitte so weiter, oder?
4: Auf jeden Fall mit den nächsten 100 Euro.
1: Jetzt geht's hier rum. Und das war der Ausschnitt. Wir hören bitte alle nochmal zu. Das ist es gewesen. Mehr habe ich nicht. Ja, was ist das? Titel oder Interpret? 01379 40 20 50. 01379 40 20 50. Für 50 sind aus allen deutschen Netzen. Ich sage, der Schwierigkeitsgrad wird angehoben. Wer ist das? Titel oder Interpret? Mirko?
4: Mhm.
1: Ist ein Ton, ne? Ein Ton.
4: Ja.
1: Jetzt bin ich mal gespannt. Jetzt bin ich mal gespannt, wer das raus hat. Markus war schon mal in der vorherigen Sendung da und der sagte das. So, Markus, jetzt die richtige Lösung, bitte.
7: Es war ein bisschen kurz, aber ich bin mir ziemlich sicher, dass es Andy Borg ist.
8: Ah. Das ist es aber leider nicht.
1: Andy Borg ist es nicht. Also das müssen wir nochmal reinhören, ist nur ein Ton, aber wenn Sie was anderes als Andy Borg raus haben, sind Sie gut im Rennen.
4: Auf jeden Fall. Und wir verdoppeln den Gewinn sogar. Es gibt 200 Euro.
1: 200 Euro garantierter Gewinn. 01379 40 20 50. Telefonnummer ist und bleibt. Wie bei Petra und Janine, die haben nur diese Nummer gewählt. 01379 40 20 50. Für 50 Cent aus allen deutschen Netzen. Das ist schon ein kurzer Ausschnitt. Da bin ich jetzt gespannt. Also Mirko,
4: ist knackig, auf jeden Fall, ja.
1: Wer erkennt es anhand eines Ausschnitts? Haben Sie die Lösung raus? Dann sagen Sie uns bitte, was rauskommt. Wildrud war auch schon mal in einer anderen Sendung da und meinte das. Freut uns, dass du mit dabei bist. Und deine Lösung?
9: Also ich denke, das ist Eros Ramazzotti.
10: Könnte man drauf kommen, aber ist es nicht. Nein.
1: Da wäre ich nicht drauf gekommen. Also Eros Ramazzotti wäre nicht die Antwort gewesen, die ich gegeben hätte. Ich gebe zu, ich hätte auch nicht den richtigen Titel gehabt. Aber Eros Ramazzotti wäre es bei mir nicht gewesen.
4: Ach komm, ist knackig, ist kurz. Ich erhöhe den Gewinn. Es gibt 300 Euro Garantiegewinn.
1: Oh, der Mirko schmeißt, wenn er da ist, mit Geld um sich für Sie. Haben Sie was anderes raus als Andy Borg oder Eros Ramazzotti? 01379 40 20 50. Direkt anrufen bei Ihrem Lieblingssender bitte und 300 Euro gewinnen. 01379 40 20 50 für 50 Cent aus allen deutschen Netzen. Ja, ist mit einem Ton ist das wirklich ein bisschen knifflig. Mirko, ist da schon jemand in Leitung 2? Siehst du das zufällig?
4: Die ist noch grün, noch niemand da. Ach komm, weißt du was? Ich erhöhe nochmal den Gewinn. Es gibt 400 Euro Garantiegewinn.
1: Oh, ja. Also, so. Das lohnt sich aber wirklich. Denken Sie dran, die Miete geht heute runter oder am Montag halt dann die Krankenversicherung. Und Sie kriegen heute in ein paar Stunden 400 Euro auf Ihr Konto von uns, wenn Sie es richtig lösen. 01379 40 20 50 01379 40 20 50 für 50 Cent aus allen deutschen Netzen. Ja, wer oder was ist das? Für das ganze Geld sagen Sie uns bitte die richtige Lösung. Frau Schäfer war auch schon mal in einer anderen Sendung da und meinte das.
11: Wir brauchen den richtigen Titel oder Interpreten. Was ist es denn?
12: Semino Rossi.
11: Semino Rossi?
12: Ja.
11: Oh, nee. Frau Schäfer, das stimmt leider auch nicht. Es ist ein Klassiker, den wir suchen. Semino Rossi, der haut da leider nicht hin. Es tut mir leid.
1: Auch der ist es nicht, Mirko. Auch der ist es nicht. Wollen wir es abbrechen? Vielleicht ist es doch ein Tick zu kurz. Ich bin mir nicht ganz sicher, was hier gerade passiert.
4: Du, ich glaube an die Expertise unserer Hörer. Pass mal auf, ich lege nochmal einen Huni oben drauf. Es gibt 500 Euro Garantiegewinn.
1: Boah, also 500 Euro für die richtige Lösung, bitte. 01379 40 20 50. Schönen guten Morgen. 01379 40 20 50. Für 50 Cent aus allen deutschen Netzen. Jetzt sagen Sie uns bitte, wer oder was ist das? Wir wissen, es ist nicht Andy Borg, nicht Eros Ramazzotti und auch nicht Semino Rossi. Mirko, ich bin mir nicht ganz sicher, ob anhand dieses einen Ausschnitts irgendjemand die Lösung raus hat. Also hör mal doch bitte nochmal gemeinsam rein. Das ist ein Ton, ne? Ein Ton. Oh, was ist hier los? Was passiert hier gerade, Mirko?
4: Was passiert? Okay, es scheint doch schwerer zu sein. Pass auf, ich lege nochmal einen Honig oben drauf. Honig oben drauf. 600 Euro jetzt gewinnen, heute noch kassieren.
1: Mirko, jetzt, also das ist...
4: Ja.
1: Also das war nicht abgesprochen. Meine Damen und Herren, liebe Hörerinnen, liebe Hörer, 01379 40 20 50. Wir brauchen nur einen, der die richtige Lösung jetzt hat. 01379 40 20 50. Für 50 sind aus allen deutschen Netzen. Wir wissen, es ist nicht Andy Borg, nicht Eros Ramazzotti, auch nicht Semino Rossi. Vielleicht tun Sie sich mit dem Titel einfach. Ich weiß, Sie müssen ja nur Titel oder Interpreten. Eins von beiden muss richtig sein. Haben Sie die Lösung raus? Sagen Sie uns bitte die richtige Lösung jetzt. Johannes war schon mal in der vorherigen Sendung da und meinte das. Jetzt die Lösung. Was kann es denn nur sein?
13: Roland Kaiser, oder?
1: Roland Kaiser?
8: Oh nein, das jetzt ausnahmsweise nicht. Nein.
1: Genau hinhören, nein. Bitte. Ist falsch.
14: Mirko, was ist hier
4: das
14: los?
4: Das war's auch nicht.
14: Das ist nicht Roland nicht. Kaiser. Also ich würde sagen, wir brechen es jetzt ab, weil wir haben eh nicht mehr lange Zeit. Es geht gleich weiter mit toller Musik. Der Kollege Harald Selke, der steht hier. Harry, gleich. Wir machen gleich weiter. Aber was machen wir denn?
4: Du hast vollkommen recht. Ich gebe die Runde aber dennoch nochmal frei. Was? Erhöhe den Gewinn nochmal. Es gibt 750 Euro, sogar Garantiegewinn, die heute noch aufs Konto gehen.
14: Mirko, hör auf. Du gehst jetzt bitte nicht auf 750 Euro.
4: Sehr wohl, mein Bester. Mach ich.
14: Oh mein Gott. 750 Euro garantierter Gewinn und das Geld verlässt unser Konto garantiert heute. 01379 40 20 50 für 50 sind aus allen deutschen Netzen. Kann anhand dieser paar Töne irgendjemand sagen, wen wir suchen? Wir brauchen einen, der es uns sagt. Es ist nicht Andy Borg, nicht Eros Ramazzotti, nicht Semino Rossi und es ist auch nicht der Roland Kaiser. Mirko, wir haben keine Zeit mehr. Ich bin mir nicht sicher, ob es einer raus hat. Wenn es einer raus hat, ist schon jemand in Leitung 2.
4: Nein!
14: Oh Gott, was machen wir da? Was können wir tun?
4: Ich, pass auf, ich verdreifache jetzt die Gewinnchance. Es gibt noch Leitung 3 und 4 dazu. Drei Leitungen für ein Live zu uns, die 2, 3, 4 für ein Live zu 750 Euro.
14: Radio Paloma Wochenendquiz, wir sind auf Gewinnersuche. Bitte jetzt anrufen. 01379 40 20 50. 01379 40 20 50. Für 50 sind aus allen deutschen Netzen. Kennt jemand Titel oder Interpret von dem hier? Also ich bin mir nicht sicher. Ich glaube, die Leute denken wirklich, es ist der Andy Borg oder der Roland Kaiser. 750 Euro gehen heute auf ihr Konto und diese Sendung ist gleich vorbei. 01379 40 20 50. 01379 40 20 50. Für 50 sind aus allen deutschen Netzen. Mirko, drei Leitungen ist großzügig. Leitung 2, 3 und 4, die liegen direkt nebeneinander. Immer noch keiner da. Ich spiele jetzt den Schluss-Countdown ein.
4: Unbedingt. Du, jeden Augenblick kann es soweit sein. Jeden Augenblick können Sie hier live bei uns sein. Ich erhöhe Ihre Gewinnchance nochmal. Leitung 8 und Glücksleitung 13 mit dabei. Damit die fünffache Gewinnchance. Jetzt gewinnen, heute kassieren.
14: Und zwar sofort kassieren. 01379 40 20 50. Bin jetzt gespannt, ob das eine raus hat. 01379 40 20 50. Für 50 sind aus allen deutschen Netzen. Wer ist denn das? Das ist doch nicht der Andy Borg, nicht der Eros Ramazzotti, nicht der Semino Rossi und auch nicht der Roland Kaiser. Wer ist denn das? Für 750 Euro noch keiner bei uns. 01379 40 20 50 01379 40 20 50 für 50 sind aus allen deutschen Netzen. Mirko, es wird Zeit. Wir haben absolut keine Zeit mehr. Es tut mir total leid. Jetzt ist es schade, dass wir noch niemanden da haben.
4: Gott. Die Sendung ist gleich zu Ende. Mit dem nächsten oder übernächsten Anruf könnten sie schon da sein. Komm, ich erhöhe die Gewinnchance nochmal. Leitung 17 und 19 mit dabei. Heißt, ab jetzt, in den letzten Sekunden der Sendung, die siebenfache Leitungs- und damit Gewinnchance.
14: Weiß jemand, was das hier ist? Irgendjemand muss uns die Lösung jetzt nennen. Für 750 Euro. Das ist ein garantierter Gewinn. Ich sag jetzt nochmal schnell die Telefonnummer. 01379 40 20 50. Schönen guten Morgen. Ihr Lieblingssender ist live um 10.43 Uhr. Na, wir brauchen jetzt bitte Sie. 01379 40 20 50. Und es ist noch keiner da. Ach du liebes Lieschen. 01379 40 20 50. Für 50 sind aus allen deutschen Netzen. Ja, Kollege Harald. Ja, ich weiß, Harald Selke gleich wieder ist. Wir brauchen jetzt einen Gewinner. Mirko, gibt's irgendetwas, was wir tun können? Weil es ist keiner da. Du siehst es selber. Siebenfache Gewinnchance, ne?
4: Und 750 Euro warten. Die warten auf Sie. Wer holt sich die jetzt? 120 Sekunden, dann gibt's einen garantierten Gewinner. Ich gebe drei Leitungen obendrauf. Die 22, 25 und die 28. Mein Lieber. Die zehnfache und beste Gewinnchance. Jetzt mitnehmen. 10 Leitungen zu 750 Euro.
14: Letzter Aufruf, letzte Möglichkeit für Sie. 01379 40 20 50. 01379 40 20 50. Für 50 sind aus allen deutschen Netzen. Wir suchen den hier.
1: Sagen Sie es uns, Sie kriegen das Geld sicher. Und es hört noch niemand meine Stimme gerade im Telefon. Achtung, keine 120 Sekunden mehr Sendezeit. 01379 40 20 50. Ist der 1. August, ne? Sie kriegen das Geld jetzt sofort, bevor die Miete runtergeht. Bevor die Krankenversicherung runtergeht, haben Sie 750 Euro mehr am Konto. Wie schön ist das denn? 01379 40 20 50. 01379 40 20 50. Für 50 Cent aus allen deutschen Netzen. Jede Sekunde zählt. Mirko, hört schon jemand meine Stimme gerade in seinem Telefon?
4: Nein, oh Leitung 2 grün. 3, 4, 8, 17, 25. Die Leitungen warten auf Sie. Sie haben die beste Gewinnchance. Keine 90 Sekunden mehr. Garantiertes Klingeln. Garantierter Gewinn.
1: Und wer holt sich die 750 Euro? Sagen Sie uns, wer oder was das ist. Der Mirko hat es Ihnen gerade gesagt. Keine 60, 59, 58 Sekunden mehr. 01379 40 20 50. 01379 40 20 50. Für 50 sind aus allen deutschen Netzen. Wir haben keine Musik mehr, keine 40 Sekunden mehr Sendezeit. Es ist noch keiner bei uns live im Studio. Ein letztes Mal, wer oder was ist das? Wer ist das? Das ist doch nicht der Andy Borg. Bitte sagen Sie mir Titel oder Interpreten und Sie gewinnen das Geld. Das ist ein sicherer Gewinn von 750 Euro. 01379 40 20 50. 01379 40 20 50. Für 50 sind aus allen deutschen Netzen. Mirko, wir sind bereit, oder?
4: Wir sind bereit. Gut, sowas von.
1: Brauchen wir jetzt ein durchgestellt mit dem Chance-Button. Wer ist denn dran? Hallo?
15: Hallo, hier ist Mario Bottin.
1: Was kommt raus, Mario?
15: Das ist Tiamo von Howard Carpendale.
1: Tiamo, Tiamo, Tiamo, Tiamo. Sie haben 750 Euro gewonnen, mein Lieber. Bleiben Sie bitte am Telefon. Danke fürs Mitspielen, ja?
15: Ich bleib am Telefon. Da, kein Problem.
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1: Ich bin Dirk Zeitler. Der Andrang zehntausender Menschen auf die spanische Nordafrika-Exklave Ceuta hat Europa in Alarmbereitschaft versetzt. Wie viele Migranten in den letzten Tagen irregulär nach Ceuta gelangt sind, ist nicht klar. Die Rede ist von bis zu 60.000. Laut Spaniens Außenminister kehrten fast alle Migranten zurück.
2: Fast 60 Menschen kamen ums Leben. Sie versuchten schwimmend nach Ceuta zu kommen. Trotzdem erklärt der spanische Außenminister die Krise praktisch für beendet. Die Zustände in Ceuta haben sich normalisiert. Politisch hat sich die Krise damit aber noch lange nicht erledigt, denn sie führte zu massiven Unstimmigkeiten zwischen Spanien und den anderen EU-Staaten, die hochempfindlich auf die Migrationsbewegungen reagiert haben. Frankreich verstärkte die Grenzkontrollen zu Spanien und Italien setzte den freien Personenverkehr in Europa kurzerhand aus. Viel zu voreilig, wie sich jetzt zeigt. Uli Reitinger, Nachrichtenredaktion.
1: Nach dem schweren Unwetter mit einem Toten und drei Schwerverletzten ist der Nationalpark Sächsische Schweiz für Besucher gesperrt. Es besteht demnach akute Lebensgefahr durch Sturmschäden. Das Unglück ereignete sich nahe der Felsenbühne. Ein Baum begrub einen 28-jährigen Mann unter sich. Die Deutsche Bahn bleibt weit hinter ihrem eigenen Ziel zurück. Nur 58,7% der Fernzüge waren im ersten Halbjahr pünktlich unterwegs. Bahnchefin Paller sagte der Welt am Sonntag trotzdem, die Bahn werde oft schlechter gemacht, als sie tatsächlich sei.
3: Wer regelmäßig mit dem ICE oder IC unterwegs ist, kennt das. Auf dem Bahnsteig werden aus ein paar Minuten schnell mal eine halbe Stunde oder deutlich mehr. Paller sieht die Schuld dafür auch bei früheren Führungskräften. Es habe an einer echten Leistungskultur gefehlt, sagt sie. Das will sie jetzt ändern. Verantwortung soll wieder klar verteilt werden, Entscheidungen schneller fallen und die Bahn insgesamt zuverlässiger werden. Trotz der vielen Probleme gibt Paller dem Konzern noch die Schulnote 3. Zoe Tassovali, Redaktion.
1: Der Fußballweltverband FIFA gibt seine Investorenpläne auf. Das erklärte Verbandspräsident Infantino in der Nacht. Infantino wollte einen Teil der kommerziellen FIFA-Rechte etwa an der Weltmeisterschaft an einen Investor verkaufen. Mehrere Kontinentalverbände kritisierten die Pläne. Die UEFA drohte sogar mit einem WM-Boykott. Zum Wetter, die aktuelle Vorhersage des Deutschen Wetterdienstes. In den meisten Gegenden wird es ein schöner Samstag mit viel Sonne und 20 bis 31 Grad. Im Süden und Osten sind mehr Wolken unterwegs und es können sich im Tagesverlauf einzelne teils starke Gewitter bilden. Morgen habe die Unwetter dann endgültig überstanden. Es wird in ganz Deutschland ein schöner Sommertag. Im Norden steigen die Werte am Sonntag auf 21 bis 26 Grad. Ansonsten wird es noch einmal bis 34 Grad heiß.
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4: Kurz nach 11 haben wir es heute an diesem Samstag. Ich wünsche Ihnen ein richtig schönes Wochenende. 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

Andrea Berg auf Radio Paloma, 100% deutscher Schlager am Samstagvormittag mit ihrer neuen Jubiläumsversion von Du hast mich tausendmal belogen. Ja, kaum zu glauben, es ist schon 2 Wochen her, seit ihr großes Heimspiel stattgefunden hat. Aber ich bin fest davon überzeugt, dass die Planungen für das nächste Heimspiel nächstes Jahr schon am Laufen sind.

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0: Ich schieß dich zum Mond von Adiyama und Corbinian hier auf Radio Paloma. 100% deutscher Schlager am Samstagvormittag. Die neuen deutschen Schlager gibt's bei uns immer zuerst. Wir sind zusammen in den August gestartet. Und der könnte als letzter Sommermonat nochmal so richtig heiß werden. Die nächste Hitzewelle kommt. Allein in der nächsten Woche sind durchgängig um die 30 Grad angesagt. Und um den Sommer bei der Hitze nicht nur drin in den eigenen kühlen vier Wänden verbringen zu müssen, gibt es mehrere Abkühlungsmethoden, die gerade ganz besonders im Trend liegen. Und die schauen wir uns jetzt mal gemeinsam an mit Elisa Schuh aus der Radio Paloma Redaktion. Hallo Elisa.
1: Hallo.
0: Elisa, nach einer kalten Dusche fühle ich mich ja immer am besten erfrischt. Hast du eine Idee, wie ich mich auch unterwegs vielleicht runterkühlen kann?
1: Auf den ersten Blick sehen sie wie Deo- oder Rasierschaumflaschen aus. Ich rede von Wassersprays, die ich mittlerweile in jeder Drogerie kaufen kann. Mhm.

0: Per Knopfdruck kann ich mir Wassersprühnebel auf den Körper oder aufs Gesicht rieseln lassen. Gerade unterwegs kann das eine echt tolle Erfrischung sein. Vorsichtig sollte ich jedoch bei parfümierten Sprays sein. Die sollten nicht auf die Gesichtshaut. Und Wassersprays sollten auch keine dauerhafte Lösung sein. Die können nämlich ganz schön unsere Haut austrocknen.
1: Okay, bei Wassersprays ist ja der Kühleffekt dann doch immer nur von kurzer Dauer. Gibt es vielleicht auch noch eine Variante, die länger hält, um sich abzukühlen?
0: Auf TikTok sehe ich immer wieder Videos, in denen von sogenannten Cooling Towels, also kühlenden Handtüchern geschwärmt wird. Mhm. Die bestehen aus einem besonders dünnen Stoff, der gut Wasser aufnimmt. Gut angefeuchtet kann ich mir dann das Tuch um den Hals hängen. Der Kühleffekt hält dann so etwa 30 Minuten. Wenn das Tuch sich aufgewärmt hat, hilft neues Wasser oder auch nur ein kräftiges Ausschütteln, um das Tuch abzukühlen. Mhm. Kaufen kann man die Kühltücher etwa online.
1: Okay, zu Hause schwöre ich ja absolut auf meinen großen Ventilator. Was empfiehlst du da vielleicht für unterwegs?
0: Neben dem kleinen Handventilator gibt es eine andere Variante, die quasi freihändig funktioniert. Mhm. Es geht um Nackenventilatoren. Die sind in asiatischen Ländern wie Japan der letzte Schrei. Durch Social Media kommt der Trend aber auch nach Europa. Das Ganze kann man sich wie eine Art Kopfhörer vorstellen, die man um den Hals trägt. Aus den Hörern kommt jedoch keine Musik, dafür ein erfrischender Luftstrom. Mhm. Ganz ohne Geräusche und Strom funktionieren Kühlringe. Die kann ich mir aus dem Tiefkühlfach direkt um den Hals hängen. Das alles gibt's online ab 20 Euro zu kaufen.
1: Man muss eben einfach nur erfinderisch werden. Also einige gute Abkühlungstrends sind auf jeden Fall dieses Jahr wieder mit dabei. Vielen Dank an dich, Elisa.
0: Gerne.
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0: Heute Nacht von Helene Fischer hier auf Radio Paloma. 100% deutscher Schlager am Samstagvormittag.
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0: Gleich gibt's das Aktuelle aus Deutschland und der Welt in den Radio Paloma Nachrichten um 12 Uhr. Und nach dem Start in die Mittagszeit gibt's diesen Kultschlager hier. Michelle ist mit dabei und auch die aktuelle Nummer von Julian Reim. Du

Das alles gleich nach 12. Ich wünsche Ihnen einen richtig guten Start in diesen Samstagmittag. Jetzt für einen entspannten Start in den Mittag gibt's für noch mehr Abwechslung einen Song aus unserem Radio Paloma Stream Kuschelschlager von Gigi Anderson mit am weißen Strand von San Angelo.

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1: Ich bin Dirk Zeitler. Der Fußballweltverband FIFA gibt seine umstrittenen Investorenpläne auf. Das erklärte Verbandspräsident Infantino in einer Stellungnahme. Infantino wollte einen Teil der kommerziellen FIFA-Rechte etwa an der Weltmeisterschaft an einen Investor verkaufen. Thomas Thonfeld, was bedeutet der Rückzieher denn für den FIFA-Chef persönlich?
2: Also Infantino hat auf jeden Fall an Einfluss verloren, denn selbst in seinem engsten Umfeld gab es ja Widerstand gegen die Milliardenpläne. Und außerdem hat das Projekt dazu geführt, dass sich die europäischen Verbände einig wie selten hinter UEFA-Präsident Schäferin versammelt haben, der den Widerstand ja quasi angeführt hat, wie übrigens auch während der WM schon, nachdem die FIFA damals die Rotsperre des US-Spielers Balogun ausgesetzt hatte. Also, da kristallisiert sich ein echter Gegenspieler für Infantino heraus. Dass der von sich aus zurücktritt, ist aber eher nicht zu erwarten. Er müsste wohl schon abgewählt werden.
1: Vielen Dank, Thomas Thonfeld. Die Migrationskrise in der spanischen Nordafrika-Exklave Ceuta ist nach Angaben der spanischen Regierung nach dem Andrang von mindestens 50.000 Menschen nun praktisch überwunden. Laut Spaniens Außenminister kehrten fast alle Migranten nach Marokko zurück.
3: Die Zustände in Ceuta haben sich normalisiert. Politisch hat sich die Krise damit aber noch lange nicht erledigt, denn sie führte zu massiven Unstimmigkeiten zwischen Spanien und den anderen EU-Staaten, die hochempfindlich auf die Migrationsbewegungen reagiert haben. Frankreich verstärkte die Grenzkontrollen zu Spanien und Italien setzte den freien Personenverkehr in Europa kurzerhand aus. Viel zu voreilig, wie sich jetzt zeigt. Uli Reitinger, Nachrichtenredaktion.
1: Nach dem stärksten Erdbeben seit etwa 40 Jahren rund um die süditalienische Großstadt Neapel hat es in der Nacht mehrere Nachbeben gegeben. Das Nationale Institut für Geophysik und Vulkanologie registrierte nach dem Erdstoß am Freitagabend mit einer Stärke von 4,7 zahlreiche Nachbeben bis in den Morgen hinein. Nach Angaben der Behörden wurden in der Region 21 Menschen verletzt. Das Niedrigwasser des Rheins hat in Nordrhein-Westfalen an der ersten Stelle einen historischen Tiefpunkt erreicht. Am Rheinpegel Köln wurden am Morgen 68 cm gemessen. Das ist 1 Zentimeter weniger als der bisherige Rekordtiefstand dieses Pegels aus dem Jahr 2018. Zum Wetter, die aktuelle Vorhersage des Deutschen Wetterdienstes. Heute ist es von der Mitte bis in den Osten eher ungemütlich. Gebietsweise fällt kräftiger, gewittriger Regen. In Baden-Württemberg und in Bayern besonders südlich der Donau teils kräftige Gewitter. Sonst überwiegend heiter und vielfach trocken. 20 bis 26 Grad in der Nordhälfte, sonst 25 bis 31 Grad. Morgen wird es in ganz Deutschland ein schöner Sommertag. Im Norden steigen die Werte auf 21 bis 26 Grad. Ansonsten wird es noch mal bis 34 Grad heiß.
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4: Kurz nach 12, ein schöner Start in die Mittagszeit heute an diesem 1. August. Und es ist kaum zu glauben, heute genau vor 10 Jahren, am 1. August 2016, haben Nora und Stefan ihre erste gemeinsame Morningshow als Radio Paloma Muntermacher gehabt. Und das wird natürlich ganz besonders gefeiert. Die zwei haben sich auch was ganz Besonderes für sie ausgedacht. 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Spielen Sie ganz einfach mit uns und zeigen Sie uns, wie gut Sie unsere beiden Muntermacher nach 10 gemeinsamen Jahren kennen. Dafür ganz einfach anmelden auf radiopaloma.de und die erste Spielrunde gibt's dann am Montag um 7.40 Uhr. Ansonsten wird bis dahin jetzt hier gefeiert und wir starten in den Samstag.

Ein etwas ungewöhnlicher, aber auch ein kreativer Titel. Aloe Vera von Julian Reim hier auf Radio Paloma. 100% deutscher Schlager am Samstagmittag.

0: Liebe gibt nie auf von Sarah Engels und DJ Herzbeat hier am Samstagmittag auf Radio Paloma. 100% deutscher Schlager und dass Liebe niemals aufgibt, das beweisen auch Dennis Wilms und seine Freundin Bella. Nachdem Dennis eine Zeit lang Single war, weil er auch aus einer nicht ganz so schönen Beziehung kam, hat er im letzten Jahr seine Bella kennengelernt. Die beiden haben sich bei einem gemeinsamen Auftritt kennengelernt und es hat direkt auf dem ersten Blick gefunkt. Seitdem sind sie unzertrennlich und am Donnerstag haben sie ihren ersten großen Jahrestag gefeiert und sie haben uns dazu besucht.
1: Das ist letztes Jahr passiert einfach. Bei zwei Gigs haben wir uns tatsächlich kennengelernt, weil wir zusammen gebucht wurden und haben bei zwei Festivals gespielt und haben uns bei dem ersten dann Backstage schon so ein bisschen beschnuppert und beim zweiten haben wir dann sogar einen Song zusammen performt und ja, irgendwie hat es da geschnackelt auf der Bühne.
2: Ja, irgendwie, ja, ich weiß auch nicht, irgendwie hat sich das so ergeben über den Abend. Beim zweiten Gig, beim zweiten Festival, da hatten wir auch ein bisschen mehr Zeit zusammen, da waren wir den ganzen Tag so ein bisschen zusammen unterwegs und es waren halt nur Dennis und ich mit meiner Band, mit Wir bleiben wir. Und irgendwie haben wir dann den ganzen Tag so zusammen verbracht und dann...
1: Ja, und dein Papa war ja auch dabei, André. Ja. Wir waren sofort auf einer Wellenlänge, haben dann irgendwie auch Nummern ausgetauscht und haben dann, weiß ich noch, so die ersten Abende bis spät in die Nacht uns Nachrichten geschickt, haben uns dann auch angerufen. Ich musste nach Österreich, weil ich da Podcast produziert habe in der Steiermark und haben wir immer bis spät abends nach dem Gig, als Bella von der Bühne kam und ich dann mit meinem Tag auch zu Ende war, haben wir ganz lange telefoniert, irgendwie bis 2 Uhr nachts oder so.
0: Ja, so gehen ja oftmals die meisten Beziehungen los. Die meisten werden Bella durch Howard Carpendale kennen, denn sie ist seit vielen, vielen Jahren seine feste Background-Sängerin, war natürlich schon auf vielen Touren mit ihm gemeinsam unterwegs, unter anderem auch auf seiner großen Abschiedstournee und da hat sie uns auch ein bisschen mehr zu verraten.
2: Oh, die war emotional. Also das war schon was Besonderes, weil man irgendwie wusste, okay, wir machen zwar noch Veranstaltungen zusammen und auch jetzt die Open-Air-Tour und sowas, aber war halt die letzte große Arena-Tour und das merkt man schon, da ist irgendwie, ich kenne die alle so lange, ich kenne die seitdem ich klein bin, seitdem ich 8 Jahre alt bin, kenne ich die meisten, die da bei Howard sind, auch in der Band und das ist natürlich total emotional, also das ist echt, das war abends beim letzten Lied, würde ich mal sagen, da war immer so ein Moment, wo mein Papa mit ihm alleine auf der Bühne einen Song performt hat. Und da standen wir echt mit der Band irgendwie immer hinten und haben so ein bisschen ein Tränchen verdrückt, weil es einfach total schön war und einfach eine schöne Erinnerung auf die letzten Jahre und da geht einfach eine wahnsinnig schöne Ära, naja, so ein bisschen zu Ende.
0: Ja, aktuell können wir Howard aber noch bei seinen großen Sommer-Open-Airs sehen. Bella ist natürlich auch mit dabei. Morgen Abend geht es weiter in Willingen-Schwenningen.
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0: Ganz neu von Judy Weiss. Wir sind Gezeiten hier auf Radio Paloma. 100% deutscher Schlager am Samstagmittag. 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

0: einer ihrer größten Kulthits, Marianne Rosenberg mit Er gehört zu mir, hier am Samstagmittag auf Radio Paloma, 100% deutscher Schlager. Wir starten gleich gemeinsam in die nächste Stunde. Um 13 Uhr gibt es das Aktuelle aus Deutschland und der Welt in unseren Radio Paloma Nachrichten. Und in der nächsten Stunde dann mit dabei dieser Kultschlager hier von Roland Kaiser.
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0: Außerdem auch die neue Nummer von Alessa.
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0: Und jetzt für noch mehr Abwechslung aus unserem Radio Paloma Stream Party Schlager, Anita und Alexandra Hofmann mit Keine Liebeslieder.

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1: Ich bin Dirk Zeitler. Nach dem Ansturm zehntausender Migranten auf die spanische Exklave Ceuta in Nordafrika sind die meisten Menschen nach Angaben der spanischen Regierung nach Marokko zurückgekehrt. Angesichts kaum vorhandener Aussichten auf eine Weiterreise sowie fehlender Unterkunft und Versorgung hätten die Menschen enttäuscht und freiwillig die Rückreise angetreten, berichtet die Zeitung El País. Die Zahl der Toten stieg auf 67. Die Einsatzkräfte suchten auch am Vormittag weiter das Meer ab. Der Fußball-Weltverband FIFA gibt seine umstrittenen Investorenpläne auf. Der Vorschlag werde abgesagt, erklärte Verbandspräsident Infantino in einer in der Nacht veröffentlichten Stellungnahme.
2: Infantino begräbt sein Projekt in einer kurzen Mitteilung, verschickt per Mail um 2:30 in der Nacht. Das Projekt sollte unsere FIFA-Mitgliedsverbände und unseren Sport weltweit stärken, schreibt der FIFA-Boss. Aber man habe allen aufmerksam zugehört und dabei sei klar geworden, dass das Projekt Spaltungen geschaffen habe. Asien und Mittel- und Nordamerika hatten sich klar gegen die Pläne ausgesprochen. Europa drohte sogar mit WM-Boykott. Infantino hat dann doch begriffen, sein Projekt ist tot. Damit nicht auch noch sein Kopf rollt, musste er den Rückzieher machen. Uli Reitinger, Nachrichtenredaktion.
1: Der neue Monat bringt wieder einige Änderungen. So bekommt, wer eine neue Photovoltaikanlage anschafft, ab August eine etwas geringere Vergütung. Außerdem ändert sich etwas beim Recht auf Ganztagsbetreuung für Erstklässler.
3: Hausaufgabenhilfe, Spielen oder Sport. Schulanfänger haben nun das Recht auf eine Betreuung von bis zu 8 Stunden pro Tag. Allerdings sagen Experten, vor allem in den westdeutschen Bundesländern gäbe es noch zu wenig Personal oder geeignete Räume. Viele Familien müssten deshalb erst einmal Notlösungen in Kauf nehmen. Auch die Bundesbildungsministerin bittet um Geduld, spricht aber von einem Meilenstein in Sachen Chancengleichheit. Claudia Rechter, Nachrichtenredaktion.
1: Die aktuellen Waldbrände in Griechenland haben besonders die Ortschaft Porto Germeno rund 60 Kilometer westlich von Athen getroffen. In dem Küstenort sollen bis zu 100 Häuser verbrannt sein, sagte der Vizebürgermeister der umliegenden Gemeinde Mandra. Aufgrund der starken Winde könnten derzeit keine Löschflugzeuge eingesetzt werden. Zum Wetter, die aktuelle Vorhersage des Deutschen Wetterdienstes. Heute ist es von der Mitte bis in den Osten eher ungemütlich. Gebietsweise fällt kräftiger, gewittriger Regen. In Baden-Württemberg und in Bayern besonders südlich der Donau teils kräftige Gewitter. Sonst überwiegend heiter und vielfach trocken. 20 bis 26 Grad in der Nordhälfte, sonst 25 bis 31 Grad. Morgen wird es in ganz Deutschland ein schöner Sommertag. Im Norden steigen die Werte auf 21 bis 26 Grad. Ansonsten wird es noch mal bis 34 Grad heiß.
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4: Kurz nach 13 Uhr, einen schönen Samstagmittag heute an diesem 1. August. Und damit sind wir tatsächlich in den letzten großen Sommermonat in 2026 gestartet. Das heißt aber auch, dass die Heidelbeersaison jetzt auf Hochtouren läuft. 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Und wir starten jetzt in den Samstagmittag.

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0: zwischen den Zeilen von Alessa hier auf Radio Paloma. 100% deutscher Schlager am Samstagmittag. Die neuen deutschen Schlager gibt's bei uns immer zuerst. Ja, uns stehen die nächsten heißen Tage bevor und damit natürlich auch die nächsten heißen Nächte. Das heißt wieder schwitzen, wälzen, ständig aufwachen. Und gerade beim Schlafen zu zweit ist ja Hitze eine ganz besondere Herausforderung. Denn zwei Körper produzieren ja auch doppelt so viel Wärme im Bett. Wie wir damit am besten umgehen können, darüber spreche ich jetzt mit Simeon Müller aus der Radio Paloma Redaktion. Hi Simeon.
1: Hi.
0: Simeon, wenn man sich so in seinem Freundeskreis umhört, berichten ja viele Menschen, die sich mit einem Mann das Bett teilen, dass ihr Partner ein ziemlicher Heizstrahler nachts ist. Stimmt das? Sind Männer denn tatsächlich das größere Hitzeproblem nachts?
1: Also ja, ganz generell gilt, zwei Körper produzieren doppelt so viel Wärme wie ein Körper. Ganz egal welches Geschlecht. Aber trotzdem ist es schon so, dass Männer im Schnitt etwas mehr Muskelmasse haben und Muskeln verbrauchen auch im Schlaf Energie und produzieren dadurch Wärme.
0: Mhm.
1: Und die wird dann ausgestrahlt. Also könnte man sagen, je muskulöser der Mensch neben mir im Bett ist, desto mehr Hitze bekomme auch ich dann ab.
0: Oh je, also ich habe ja auch so einen Kandidaten zu Hause. Ich merke das ja auch immer sehr unter der Bett.

0: Bettdecke. Wie schaffen wir es denn also, auch zu zweit im Bett zu schlafen und trotzdem nicht zu sehr zu schwitzen?
1: Ja, alle Freunde des Kuschelns müssen jetzt ganz stark sein.
0: Mhm.
1: Denn wenig überraschend ist das Effektivste, möglichst viel Platz zwischen sich und dem Partner oder der Partnerin zu bekommen. Also eine Lösung wäre, dass jeder seine eigene Bettdecke bekommt, mit einem eigenen Wärmegrad statt einer gemeinsamen großen. Wer es noch konsequenter mag, der schläft dann vielleicht gelegentlich in getrennten Zimmern, um dem Partner Platz zu machen und sich nachts nicht noch gegenseitig aufzuhitzen.
0: Och nö, das ist aber natürlich nicht so einfach. Was sind denn so generell Tipps, damit es im Schlafzimmer nachts möglichst kühl bleibt?
1: Ja, also zunächst einmal das Offensichtliche. Leichte, atmungsaktive Materialien für Schlafanzug und Bettwäsche. Da sind zum Beispiel Leinen, Baumwolle oder Seide ganz gut. Und auch eine atmungsaktive Matratzenauflage kann oft sehr helfen. Ein weiterer cleverer Trick ist es, eine Wasserflasche einzufrieren und dann nachts unter die Decke zu legen oder den eigenen Schlafanzug kurz vorm Anziehen in den Gefrierer zu tun.
0: Mhm.
1: Sonst kann ein Ventilator helfen, am besten mit einem nassen Tuch davor oder ganz klassisch lauwarm statt heiß duschen, abends nicht zu spät und zu viel essen und dann last but not least ganz viel zu trinken.
0: Ja, trinken ist sowieso immer ganz, ganz wichtig. Also vielen, vielen Dank, Simeon, für deine Tipps.
1: Sehr gerne. Ciao.
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zerfleddert. Von Gabriela Massa hier am Samstagmittag auf Radio Paloma. 100% deutscher Schlager. Ein schönes Wochenende. Es geht in Richtung Samstagnachmittag gleich mit den Radio Paloma Nachrichten um 14 Uhr. Und in der nächsten Stunde mit dabei dieser Kultschlager hier von Christina Bach. Hörst du denn noch immer Ermantino? Auch mit dabei die aktuelle Nummer von Semino Rossi. Ist das Wahnsinn oder Liebe? Sind wir schon dafür bereit? Und jetzt für noch mehr Abwechslung und einen Ausflug ins Jahr 1974 aus unserem Radio Paloma Stream Kultschlager. Michael Holm mit Nur ein Kuss, Madalena.

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1: Ich bin Babette Büchner. Eine Woche nach dem tödlichen Anschlag eines Islamisten am Rande des Christopher Street Days in Berlin finden auch heute einige CSD-Paraden statt. In Hamburg werden bis zu 250.000 Teilnehmer erwartet. Die Polizei hat ihr Sicherheitskonzept nachgeschärft. Laut einer Survey-Umfrage fühlen sich viele nicht mehr sicher.
2: Immerhin 38% sagen laut der Umfrage, dass ihr Sicherheitsgefühl eindeutig oder eher abgenommen hat. Gut die Hälfte meinten dagegen, dass das Sicherheitsgefühl sich bei ihnen nicht verändert habe. Immer häufiger bringen die Sicherheitsvorkehrungen von Veranstaltungen aber finanzielle Probleme für die Ausrichter mit sich. Deshalb sagt der Berliner Landeschef der Polizeigewerkschaft Pfalzgraf, hier sollte der Staat außergewöhnliche Sicherheitsmaßnahmen wie mobile Schutzeinrichtungen oder Fahrzeugsperren finanzieren. Thomas Thonfeld, Nachrichtenredaktion.
1: In der Nordafrika-Exklave Ceuta hat sich die Lage nach dem Ansturm zehntausender Menschen entspannt. Nach Angaben der spanischen Regierung sind die meisten von ihnen nach Marokko zurückgekehrt. Die Menschen seien enttäuscht und freiwillig zurückgereist, weil es keine Aussicht auf eine Weiterreise gegeben habe und Unterkünfte und eine Versorgung fehlten, schreibt die Zeitung El País. Bei starkem Wind breiten sich in Griechenland aktuell mehrere große Wald- und Buschbrände aus. Besonders eine Ortschaft rund 60 Kilometer westlich von Athen ist betroffen. In dem Küstenort sollen bis zu 100 Häuser verbrannt sein.
3: Das größte Unglück ist, dass die Hubschrauber und Löschflugzeuge am Boden bleiben müssen. Der Wind ist einfach zu stark. Stattdessen kämpfen hunderte Feuerwehrleute am Boden und versuchen dort, die Flammen einzudämmen. Auf einer Fläche, die immer noch gut 6x6 Kilometer groß ist, also so ungefähr so groß wie 5000 Fußballplätze. Etliche Ortschaften, darunter auch Porto Jermenor, sind längst evakuiert. Fernsehbilder zeigen die Verwüstung in dem kleinen Küstenort. Viele Häuser sind dort ausgebrannt, von manchen stehen nur noch die Grundmauern. Aus Athen, Alexia Angelopoulou.
1: Der umstrittene FIFA-Deal ist Geschichte, doch die UEFA geht den Weltverbandsboss Infantino weiter hart an und fordert personelle Konsequenzen. Die derzeitige Führung habe nicht nur das Vertrauen der UEFA verloren, sondern auch das vieler anderer Mitglieder der Fußballfamilie, teilte der Verband mit. Das Wetter, die aktuelle Vorhersage des deutschen Wetterdienstes. Von der Mitte bis in den Osten kann es heute Nachmittag noch regnen und südlich der Donau gibt es zum Teil kräftige Gewitter. Ansonsten ist es meist sonnig und trocken bei 20 bis 26 Grad in der Nordhälfte und 25 bis 31 Grad in den übrigen Teilen. Morgen wird es dann nur noch in Alpennähe nass, sonst gibt es einen Sonne-Wolken-Mix bei 21 bis 34 Grad maximal von Nord nach Südwest.
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4: Und damit einen schönen Samstagnachmittag um kurz nach 14 Uhr heute an diesem 1. August 2026. Und es ist kaum zu glauben, heute vor genau 10 Jahren, am 1. August 2016, haben unsere beiden Muntermacher Nora und Stefan ihre erste gemeinsame Sendung gehabt. Für mich gehören die beiden natürlich auch ganz klar morgens dazu. Ich bin zwar noch nicht ganz so lange bei Radio Paloma mit dabei, das ist jetzt mein 5. Jahr, aber auch ich freue mich jeden Morgen darauf, mit den beiden zusammen aufzustehen. 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Bis dahin feiern wir jetzt weiter mit Ella Endlich und der Sommer ist da.

Christina Bach auf Radio Paloma, 100% deutscher Schlager am Samstagmittag. Heute haben wir noch Glück mit dem Wetter, aber in den nächsten Tagen soll es wieder sehr, sehr heiß werden. Wer dabei gerne in den eigenen vier kühlen Wänden bleibt, für den gibt's gleich ein paar Streaming-Highlights im August.

0: Matthias Reim auf Radio Paloma, 100% deutscher Schlager am Samstagmittag. Wir sind tatsächlich schon wieder in den letzten Sommermonat in 2026 gestartet. Die Zeit rast, finde ich, in diesem Jahr. Und auch im August halten die unterschiedlichen Streamingdienste neue Highlights für uns bereit, die Thomas Bremser aus der Radio Paloma Redaktion jetzt für uns zusammenfasst.
1: Willkommen zurück, Coach.
2: Danke, Sir.
1: Blöd, dass du nur Mädels trainierst.
3: Beim WM-Finale hat er in der Halbzeitshow schon Justin Bieber eingewechselt. Jetzt kümmert sich Ted Lasso auch wieder um seinen Club AFC Richmond. In der vierten Staffel coacht der stets optimistische Fußballtrainer erstmals das Frauenteam.
4: Folgendes: Die ETA ist ASAP, Baby. So schnell wie möglich, bitte, bitte.
3: Neue Spielerin, neue Co-Trainerin, neue Trainingsmethoden. Die preisgekrönte Comedy Ted Lasso mit Jason Sudeikis startet am 5. bei Apple TV.
5: Aber Fußball ist Leben?
6: Nein, das Leben ist so viel mehr als Fußball.
7: Dieser Ring ist die mächtigste Waffe im Universum.
3: Die neue Superheldenserie Lanterns dreht sich um den intergalaktischen Friedenswächter Held Jordan. Der steht kurz vor dem Ruhestand und sucht einen Nachfolger.
8: Gefahr ist Teil des Jobs. Man muss furchtlos sein.
3: Zusammen mit dem jungen Rekruten John Stewart will er in Nebraska einen rätselhaften Mordfall lösen.
9: Jeder lügt uns an.
10: Wir gehen hier nicht weg, bis wir wissen, was sie verbergen.
3: Die Serie Lanterns mit Kyle Chandler erweitert das Universum der DC Comics. Zu sehen ab dem 17. auf HBO Max.
11: Es geht nur um eine Frage. Hast du Angst?
12: Wisst ihr, wenn ich euch hier alle so sehe, dann denke ich sofort daran, wie viele Talente schon im Camp Rock gewesen sind.
3: Durch den Disney-Film Camp Rock schafften vor 18 Jahren die Jonas Brothers und Demi Lovato ihren Durchbruch. Im dritten Teil wollen neue, junge Camp-Talente hoch hinaus.
13: Ich stelle meinen Traum einfach immer schon über alles andere. Aber diesmal kann ich nicht aufhören, an alles andere drumherum zu denken.
3: Die Jonas Brothers kehren als Connect 3 zurück, eine erfolgreiche Band, die bald wieder auf Tour geht.
14: Was uns noch fehlt, ist jemand fürs Vorprogramm.
15: Deswegen bekommt jetzt jeder von euch die Chance, unsere Vorband zu werden.
3: Die Teenager im Camp Rock müssen ihr Talent beweisen und finden nebenbei neue Freunde und vielleicht die erste Liebe. Camp Rock 3 startet am 14. auf Disney+.
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1: Ganz neu bei uns, Charlene mit Du willst es doch auch hier auf Radio Paloma. 100% deutscher Schlager am Samstagnachmittag. Die neuen deutschen Schlager gibt's bei uns immer zuerst.
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1: Gleich gibt's das Aktuelle aus Deutschland und der Welt in unseren Radio Paloma Nachrichten um 15 Uhr und danach geht's weiter mit meinem Kollegen Stefan Loll und ihren 30 meistgewünschten Hits mit unseren Schlagern der Woche. Ich wünsche Ihnen gleich ganz viel Spaß und natürlich ein wundervolles Wochenende.

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1: Ich bin Babit Büchner. In der Nordafrika-Exklave Ceuta hat sich die Lage nach dem Ansturm zehntausender Menschen entspannt. Nach Angaben der spanischen Regierung sind die meisten von ihnen nach Marokko zurückgekehrt.
2: Die Menschen seien freiwillig aus Ceuta abgezogen, hieß es, enttäuscht darüber, weil es weder Unterkunft noch Verpflegung gab und keine Aussicht auf eine Weiterreise von dort. Es habe niemand die Grenze zum EU-Festland überschritten, betonte der EU-Migrationskommissar. In der Expertenrunde heute soll es unter anderem um die Unterstützung der Union für Spanien und die diplomatischen Bemühungen mit Marokko gehen. Das Treffen soll bei der Koordinierung politischer Entscheidungen helfen. Thomas Thonfeld, Nachrichtenredaktion.
1: In Hamburg läuft gerade die große Parade zum Christopher Street Day. Eine Woche nach dem islamistischen Terroranschlag auf den CSD in Berlin werden rund 250.000 Menschen erwartet.
3: Laute Musik dröhnt aus den Lautsprechern. Die Stimmung unter den tausenden Teilnehmern ist total entspannt. Zum Dresscode gehören heute natürlich T-Shirts und Haarschmuck in bunten Farben oder Fantasiekostüme. Die Polizei zeigt Präsenz, aber auch die Beamten sind sehr entspannt. Innensenator Grote freut sich auf einen bunten und fröhlichen CSD. Aus Hamburg, Bernhard Sprengel.
1: Es gibt gute Nachrichten aus Frankreich. Der große Waldbrand an der französischen Atlantikküste ist nach Angaben von Frankreichs Innenminister unter Kontrolle. Das Feuer breite sich nicht weiter aus, sagte der Minister. Mehr als 10.000 weitere Menschen können in ihre Wohnungen zurückkehren. Bislang durften 198.000 der über 220.000 Betroffenen wieder nach Hause. In Griechenland breiten sich dagegen bei starkem Wind aktuell mehrere große Wald- und Buschbrände aus. Der umstrittene FIFA-Deal ist Geschichte, doch die UEFA geht den Weltverbandsboss Infantino weiter hart an und fordert personelle Konsequenzen. Die derzeitige Führung habe nicht nur das Vertrauen der UEFA verloren, sondern auch das vieler anderer Mitglieder der Fußballfamilie, teilte der Verband mit. In der Nacht hatte Infantino seine umstrittenen Pläne zum Verkauf von WM-Anteilen an Investoren zurückgezogen. Das Wetter, die aktuelle Vorhersage des Deutschen Wetterdienstes. Von der Mitte bis in den Osten kann es heute Nachmittag noch regnen und südlich der Donau gibt es zum Teil kräftige Gewitter. Ansonsten ist es meist sonnig und trocken bei 20 bis 26 Grad in der Nordhälfte und 25 bis 31 Grad in den übrigen Teilen. Morgen wird es dann nur noch in Alpennähe nass, sonst gibt es einen Sonne-Wolken-Mix bei 21 bis 34 Grad maximal von Nord nach Südwest.
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7: Rein geht's in die 860. Ausgabe an diesem 1. August-Wochenende. Ja, und wir starten wie immer mit der aktuellen amtierenden Nummer 1. Hier sind Vincent Groß und die Estee Rioja Brothers mit Amore mit Mio.

Letzte Woche Platz 1, Vincent Groß und die Estereore Brothers mit Amore mit Mio hier auf Radio Paloma. 100% deutscher Schlager in den Schlagern der Woche. Ja, wie sieht's aber in dieser Woche aus? In der 860. Ausgabe verteidigen Sie Platz Nummer 1 oder haben wir in dieser Woche eine neue Nummer 1? Sie haben es bestimmt mit Ihren drei Favoriten, die Sie uns gesagt haben. Mitmachen ist ganz einfach. Ab Punkt 18 Uhr gibt's die brandneue Liste auf radiopaloma.de oder über die Radio Paloma App. Ja, und dann können Sie bereits für die kommende Ausgabe am nächsten Wochenende abstimmen. So, bevor es reingeht in die 30 meistgewünschten Hits aus dieser Woche, habe ich natürlich auch in dieser Woche wieder 5 brandneue Titel für Sie mit dabei. Das sind die Radio Paloma Hit-Tipps und auch die können Sie für die kommende Ausgabe am nächsten Samstag reinwählen. Ja, und Hit-Tipp Nummer 1 mit der Startnummer 35 kommt heute von Diana Amft und Kai Becker. Sie waren ja auch schon zu Gast hier bei Radio Paloma. Das ganze Interview gibt es zum Nachhören auf radiopaloma.de und hier ist Ihr gemeinsamer Titel. Hier ist Jemand wie du, Hit-Tipp Nummer 1 mit der Startnummer 35.

Neue Musik von Norman Langen, Isabella, hier auf Radio Paloma. 100% deutscher Schlager. Hit-Tipp Nummer 2 mit der Startnummer 34. Ist die Nummer nächste Woche mit dabei? Sie bestimmen es, sagen Sie uns Ihre drei Lieblingshits ganz einfach auf radiopaloma.de. Und hier kommt der nächste Hit-Tipp mit der Startnummer 33, geht ins Rennen. Marie Reim auf allen Sprachen.

0: Neue Musik von den Rodensteinern. Ciao, ciao, amore. Hier auf Radio Paloma. 100% deutscher Schlager in den Schlagern der Woche. Hit-Tipp Nummer 4 mit der Startnummer 32. So, und hier kommt schon der fünfte und damit letzte Hit-Tipp für diese Woche. Mit der Startnummer 31 geht ins Rennen Alessa. Hier ist ihre neue Single. 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
4: Das sind die 30 meistgewünschten Hits, die Sie Woche für Woche hier zusammenstellen auf Radio Paloma. 100% deutscher Schlager mit Ihren drei Favoriten, die Sie uns sagen. Ja, mitgemacht hat in dieser Woche Cornelia Leonhard aus Dormagen und sie ist heute Gewinnerin Nummer 1 in der 860. Ausgabe. Herzlichen Glückwunsch, Sie gewinnen ein Radio Paloma Paket. Machen auch Sie mit, sagen Sie uns Ihre drei Lieblingshits für die kommende Ausgabe am nächsten Wochenende. Sagen Sie uns Ihre drei Lieblingshits zum Beispiel ganz einfach auf radiopaloma.de oder über die Radio Paloma App. Ab Punkt 18 Uhr gibt es die brandneue Liste. Ja, und dann können Sie bereits für die kommende Ausgabe am nächsten Wochenende abstimmen. So, gleich geht's rein in die 30 meistgewünschten Hits aus dieser Woche. Vorher noch ein kurzer Zwischenhalt in der Geschichte der Schlager der Woche. Wir blicken zurück ins Jahr 2011. Heute vor 15 Jahren ihre Nummer 1. Die Nockies, das Nockalbum-Quintett. Zieh dich an.

Heute vor 15 Jahren Platz 1 hier in den Schlagern der Woche. Das Knockout-Quintett auf Radio Paloma, 100% deutscher Schlager. So, jetzt geht's rein in die 30 meistgewünschten Hits in der 860. Ausgabe. Und auf der 30 Neueinsteiger Nummer 1. Hier ist Prince Damien. Ach so.

Seit 8 Wochen mit dabei, Ella Endlich und Cinderella hier auf Radio Paloma, 100% deutscher Schlager. Letzte Woche die 30, ja, diese Woche hat sie nochmal einen Platz gut gemacht, die 29. Hier ist Radio Paloma, 100% deutscher Schlager mit den 30 meistgewünschten Hits, die sie Woche für Woche aufs Neue zusammenstellen. Ja, und immer an dieser Stelle gucken wir auf die legendäre ZDF-Hitparade zurück. Ja, und da geht's heute zurück ins Jahr 1980, heute vor 46 Jahren. In der ZDF-Hitparade Platz Nummer 1. Ein Riesenhit, ein Riesenkultschlager, den wir mittlerweile alle mitsingen können. Hier ist Katja Epstein und Theater.

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0: 4 Wochen mit dabei. Julian Reim, Aloe Vera, hier auf Radio Paloma. 100% deutscher Schlager. Letzte Woche die 27, diese Woche die 28 hier in den Schlagern der Woche. Ja, und auf der 27, da lauert Neueinsteiger Nummer 2, Eva Luginger, Heimliche Tränen.
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0: Letzte Woche die 19, ja, diese Woche die 26. 7 Plätze musste er abgeben. Achim Petri mitten ins Herz.
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0: Tanja Lasch, gib unserer Liebe keinen Namen hier auf Radio Paloma. 100% deutscher Schlager in den Schlagern der Woche. Die 25, letzte Woche noch auf der 18. Das heißt, auch hier ging es 7 Plätze nach unten. Hier ist Radio Paloma, 100% deutscher Schlager mit den 30 meistgewünschten Hits, die Sie Woche für Woche aufs Neue zusammenstellen. Ja, und Stunde Nummer 1 der 860. Ausgabe neigt sich so langsam aber sicher dem Ende zu. Und wir gucken mal, was wir alles gehört haben. Auf der 30, Neuansteiger Nummer 1, Prince Damien mit Ach so.
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0: Platz Nummer 29 für Ella Endlich.
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0: Auf der 28 Julian Reim.

0: Die 27 für den zweiten Neueinsteiger in dieser Woche, Eva Luginger mit Heimliche Tränen. Heimliche Tränen. Auf der 26 Achim Petri. Und die 25 Tanja Lasch.
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0: Ja, das alles haben Sie so bestimmt mit Ihren drei Favoriten, die Sie uns gesagt haben. Machen Sie mit für die nächste Woche. Sagen Sie uns Ihre drei Lieblingshits. Zum Beispiel auch per Postkarte. Schreiben Sie auf die Ihre drei Favoriten drauf. Und das Ganze geht dann an Radio Paloma. Stichwort Schlager der Woche. Postfach 15L15 in 10673 Berlin. Wir sind auf dem Weg zur Nummer 1 und apropos Nummer 1, kurzer Zwischenhalt in der Geschichte der Schlager der Woche. Wir blicken zurück ins Jahr 2018. Heute vor 8 Jahren die Nummer 1, Eloy de Jong und Schritt für Schritt.
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1: Ich bin Babette Büchner. Die Lage in der spanischen Exklave Ceuta hat sich nach dem Ansturm zehntausender Migranten entspannt. 22 europäische Staats- und Regierungschefs machen jetzt aber mit einem offenen Brief Druck auf Spanien. Darin werfen sie Madrid indirekt vor, mit jüngsten Entscheidungen unerwünschte Signale ausgesendet zu haben. Auch Bundeskanzler Friedrich Merz hat unterzeichnet. Vor einigen Monaten hatte Spanien die Legalisierung von rund 500.000 irregulären Migranten eingeleitet. In Hamburg läuft die große Parade zum Christopher Street Day. Eine Woche nach dem islamistischen Terroranschlag am Rande des CSD in Berlin werden rund 250.000 Menschen erwartet. Die Polizei hat ihr Sicherheitskonzept überarbeitet.
2: Doppelt so viele Beamte wie im vergangenen Jahr sollen für mehr Sicherheit sorgen. Polizeipräsident Schnabel gab aber zu bedenken, dass auch hohe Sicherheitsvorkehrungen keine Garantie für eine Veranstaltung ohne Zwischenfälle sind. Der Verein Pride Week, der den CSD in Hamburg organisiert, erklärte, man wolle sich durch den Anschlag in Berlin nicht einschüchtern lassen. Dirk Zeitler, Nachrichtenredaktion.
1: Aus Frankreich gibt es gute Nachrichten. Der große Waldbrand an der französischen Atlantikküste ist nach Angaben von Frankreichs Innenminister unter Kontrolle. In Griechenland breiten sich dagegen bei starkem Wind aktuell mehrere große Brände aus.
3: Das größte Unglück ist, dass die Hubschrauber und Löschflugzeuge am Boden bleiben müssen. Der Wind ist einfach zu stark. Stattdessen kämpfen hunderte Feuerwehrleute am Boden und versuchen dort, die Flammen einzudämmen. Auf einer Fläche, die immer noch gut 6x6 Kilometer groß ist, also so ungefähr so groß wie 5000 Fußballplätze. Etliche Ortschaften, darunter auch Porto Germenor, sind längst evakuiert. Fernsehbilder zeigen die Verwüstung in dem kleinen Küstenort. Viele Häuser sind dort ausgebrannt, von manchen stehen nur noch die Grundmauern. Aus Athen, Alexia Angelopoulou.
1: Und zum Fußball. Gianni Infantino steht unter Druck. Nach dem Aus der umstrittenen Investorenpläne entziehen einige europäische Verbände dem FIFA-Boss das Vertrauen und stellen sich klar hinter die UEFA. Die Europäische Fußballunion hatte die Pläne als schäbigen Deal kritisiert und mitgeteilt, dass die aktuelle Führung des Weltverbands das Vertrauen der UEFA verloren habe. Das Wetter, die aktuelle Vorhersage des deutschen Wetterdienstes. Von der Mitte bis in den Osten kann es heute Nachmittag noch regnen und südlich der Donau gibt es zum Teil kräftige Gewitter. Ansonsten ist es meist sonnig und trocken bei 20 bis 26 Grad in der Nordhälfte und 25 bis 31 Grad in den übrigen Teilen. Morgen wird es dann nur noch in Alpennähe nass, sonst gibt es einen Sonne-Wolken-Mix bei 21 bis 34 Grad maximal von Nord nach Südwest.
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7: Auf geht's in Stunde Nummer 2 der 860. Ausgabe. Wir sind auf dem Weg zur Nummer 1, sind jetzt angekommen bei der 24. Ja, und auch da ging es in dieser Woche 7 Plätze nach unten von der 17 für Helene Fischer. Und heute Nacht ist aber auch schon seit 8 Wochen mit dabei.

Ramon Roselli, Küss mich hier auf Radio Paloma, 100% deutscher Schlager. Letzte Woche die 21, diese Woche die 23. Zwei Plätze ging es hier also runter. Ja, und auf der 22, da ging es vier Plätze nach oben von der 26. Für die neue Nummer von Nina Mondschein. Wo sind all die guten Männer hin? Dieser

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3: Ermann von Welt ist es nicht gewesen. Ich hab's vergeigt und sein Herz verzogen.

0: Seit 6 Wochen ist sie mit dabei. Linda Hesse und Kleinstadt Casanova hier auf Radio Paloma. 100% deutscher Schlager. Letzte Woche die 24, diese Woche die 21. Ja, hier ging es 3 Plätze nach oben. Und ebenfalls nach oben ging es auf der 20 um 3 Plätze von der 23 hoch. Neue Musik von Maria Foscagna. Hier ist erster letzter Kuss in den 30 meistgewünschten Hits.
1: Ja.

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2: Das sind ihre 30 meistgewünschten Hits, die sie Woche für Woche aufs Neue zusammenstellen mit ihren drei Favoriten, die sie uns sagen. Ja, und mitgemacht hat in dieser Woche auch Anita Bellhau aus Essen. Und sie ist heute Gewinnerin Nummer 2 in der 860. Ausgabe. Herzlichen Glückwunsch, auch Sie gewinnen ein Radio Paloma-Paket. Machen Sie mit für die nächste Woche, sagen Sie uns Ihre drei Lieblingshits. Ganz einfach mit wenigen Mausklicks im Internet auf radiopaloma.de oder über die Radio Paloma-App. Ganz bequem von der Couch aus zum Beispiel. Ab Punkt 18 Uhr gibt es die brandneue Liste und dann können Sie bereits für die kommende Ausgabe am nächsten Wochenende abstimmen. Wir sind auf dem Weg zur Nummer 1, machen jetzt einen kurzen Zwischenhalt in der Geschichte der Schlager der Woche. Ja, und blicken zurück ins Jahr 2023. Heute vor 3 Jahren Ihre Nummer 1, Christian Leis und Anders.

Welt. Heute vor 3 Jahren ihre Nummer 1. Christian Leis hier auf Radio Paloma. 100% deutscher Schlager in den Schlagern der Woche. Wer wird die Nummer 1 in dieser Woche? Wir sind auf dem Weg dorthin, jetzt angekommen bei der 19, runter von der 15. Hier ist Daniel Sommer.

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Neue Musik von Noel Terhorst, dem Himmel so nah, hier auf Radio Paloma. 100% deutscher Schlager in den Schlagern der Woche. Letzte Woche die 22, diese Woche die 18. Ja, 4 Plätze hat er gut gemacht. Herzlichen Glückwunsch. Hier ist Radio Paloma, 100% deutscher Schlager mit ihren 30 meistgewünschten Hits, die sie Woche für Woche aufs Neue zusammenstellen. Ja, und wie immer an dieser Stelle gucken wir auf die offiziellen deutschen Schlagercharts, auf die hochoffiziellen deutschen Albumschlagercharts. Ja, und da richtet sich heute unser Blick auf Platz Nummer 20, denn wieder mit dabei ist Michelle mit ihrem Erfolgsalbum Flutlicht. 40 Wochen ist sie jetzt schon insgesamt mit diesem Album in den Charts. Ja, wir sagen herzlichen Glückwunsch zum Wiedereinstieg und hören jetzt aus diesem Album den gleichnamigen Titel Flutlicht. 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

0: am letzten Wochenende einer der 5 Hit-Tipps und in dieser Woche der 3. und auch höchste Neueinsteiger. Herzlichen Glückwunsch von ihm mit reingewählt, direkt auf die 17, Mariella Milana. Und worauf wollen wir warten hier auf Radio Paloma? 100% deutscher Schlager in den Schlagern der Woche. 3 neue Titel haben wir in dieser Woche gehört. Ja, das heißt natürlich auch ganz automatisch, dass 3 Titel nicht mehr mit dabei sind bei den 30 meistgewünschten Hits. Ja, und so hat es diese Woche nicht mehr mit reingeschafft. Olaf Berger.
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0: Ebenfalls nicht mehr mit dabei ist Madeleine Rausch. Ja, und Bianca Ab ist auch nicht mehr mit dabei.
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0: Das alles haben Sie so bestimmt mit Ihren 3 Favoriten, die Sie uns gesagt haben. Machen Sie mit für die nächste Woche. Sagen Sie uns Ihre 3 Lieblingshits ganz einfach auf radiopaloma.de oder über die Radio Paloma App. Wir sind auf dem Weg zu Nummer 1, sind jetzt angekommen bei Platz Nummer 16. Und da ging es in dieser Woche 2 Plätze nach unten von der 14 für Christine Stark und Alemannia. Ist aber auch schon seit sagenhaften 9 Wochen mit dabei.

Das Juliane Werding-Cover geht nicht in die Stadt von Melanie Sanders hier auf Radio Paloma. 100% deutscher Schlager. 7 Wochen mit dabei. Letzte Woche die 12, diese Woche die 15. 3 Plätze musste sie abgeben. Ja, und auch auf der 14 ging es runter um 5 Plätze von der 9 für Patrick Lindner. 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Wir

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0: So klingt der Sommer 2026. Bella Italia, E Amore, Nino De Angelo und Marina Marx auf Radio Paloma. 100% deutscher Schlager. Letzte Woche die 13, diese Woche die 13. Hier ist Radio Paloma. 100% deutscher Schlager mit den 30 meistgewünschten Hits, die Sie jede Woche aufs Neue zusammenstellen. Vielen Dank dafür an dieser Stelle. Ja, die zweite Stunde, die neigt sich so langsam, aber sicher dem Ende zu. Und wir gucken mal, was wir alles in dieser Stunde gehört haben. Auf der 24, Helene Fischer. Die 23 für Ramon Roselli.
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0: Auf der 22 Nina Mondschein.
2: Wo sind all die guten Männer hin? Habt ihr irgendwer gesehen?
0: Die 21 für Linda Hesse.
3: 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Mein Kleinstadt Casanova.
0: Auf der 20 Maria Foscagna.
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0: Platz Nummer 19 für Daniel Sommer.
5: 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Wer hat wen von uns verführt?
0: Die 18 Noel Terhorst.
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0: Auf der 17 der dritte und auch höchste Neueinsteiger in dieser Woche, Mariella Milana mit Worauf wollen wir warten?
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0: Platz Nummer 16 für Christine Stark.
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0: Auf der 15 Melanie Sanders. Die 14 für Patrick Lindner.
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0: Und die 13 Nino De Angelo und Marina Marx. Das alles haben Sie so bestimmt mit Ihren drei Favoriten, die Sie uns gesagt haben. Machen Sie mit für die nächste Woche. Sagen Sie uns Ihre drei Lieblingshits, zum Beispiel auch per Postkarte. Schreiben Sie auf die Ihre drei Favoriten drauf. Und das Ganze geht dann an Radio Paloma. Stichwort Schlager der Woche. Postfach 15L15 in 10673 Berlin. Wir sind auf dem Weg zur Nummer 1, machen jetzt einen kurzen Zwischenhalt in der Geschichte der Schlager der Woche. Ja, und blicken zurück ins Jahr 2020. Heute vor 6 Jahren Ihre Nummer 1, Marianne Rosenberg. Und hallo mein Freund.

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1: Ich bin Babette Büchner. Als Reaktion auf den Ansturm zehntausender Migranten auf die spanische Nordafrika-Exklave Ceuta fordern 22 EU-Staaten eine Dringlichkeitssitzung der Innenminister. Heute kommen bereits Experten der Mitgliedstaaten in einer Krisensitzung zusammen. Ein Großteil der Migranten soll inzwischen wieder nach Marokko zurückgekehrt sein.
2: Die Menschen seien freiwillig aus Ceuta abgezogen, hieß es, enttäuscht darüber, weil es weder Unterkunft noch Verpflegung gab und keine Aussicht auf eine Weiterreise von dort. Es habe niemand die Grenze zum EU-Festland überschritten, betonte der EU-Migrationskommissar. In der Expertenrunde heute soll es unter anderem um die Unterstützung der Union für Spanien und die diplomatischen Bemühungen mit Marokko gehen. Das Treffen soll bei der Koordinierung politischer Entscheidungen helfen. Thomas Thonfeld, Nachrichtenredaktion.
1: Die drei ostdeutschen CDU-Ministerpräsidenten stellen sich gegen die geplante Rentenreform. Sie wollen die abschlagsfreie Rente nach 45 Beitragsjahren nicht abschaffen. Unionsfraktionschef Thorsten Frey hält jedoch dagegen. Der Vorschlag der Rentenkommission zur sogenannten Rente mit 63 sei vollkommen richtig und ein wirklich kluger Vorschlag, sagte Frey der Bild-Zeitung. Der Fußball-Weltverband FIFA hat seine umstrittene Investorenpläne aufgegeben, aber die Kritik reißt nicht ab. Die derzeitige Führung habe nicht nur das Vertrauen der UEFA verloren, sondern auch das vieler anderer Mitglieder der Fußballfamilie, hieß es von der Europäischen Fußballunion.
3: Die UEFA begrüßt zwar den Stopp der milliardenschweren Investorenpläne, aber attackiert weiter FIFA-Präsident Infantino und fordert personelle Konsequenzen. Von einem schäbigen und undurchsichtigen Deal ist die Rede, so könne es nicht weitergehen, mit geheimen Vorhaben, die im Eilverfahren vorangetrieben würden. Auch DFB-Präsident Neuendorf forderte einen Wechsel hin zu einer Kultur, in der Entscheidungen wieder von den Mitgliedern in den Gremien diskutiert und getroffen werden. Ursula Winkler, Nachrichtenredaktion.
1: Aus Frankreich gibt es gute Nachrichten. Der große Waldbrand an der französischen Atlantikküste ist nach Angaben von Frankreichs Innenminister unter Kontrolle. Anders ist die Lage in Griechenland. Dort toben mehrere große Brände. Besonders schlimm hat es eine Region rund 60 Kilometer westlich von Athen erwischt. In einem Küstenort sind dort 100 Häuser abgebrannt. Das Wetter, die aktuelle Vorhersage des deutschen Wetterdienstes. Der Regen lässt im Osten immer mehr nach. Nass wird es in der Nacht, nur noch an den Alpen. Die Temperaturen fallen dabei in der Südhälfte auf 20 bis 14 Grad. Im Norden geht es bis auf 7 Grad runter. Morgen gibt es dann viel Sonne. Nur in Alpennähe muss noch mit Gewittern gerechnet werden. Bei 21 bis 26 Grad im Norden und sonst 25 bis 34 Grad maximal.
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7: Ja, wir starten durch in Stunde Nummer 3 der 860. Ausgabe. Mit großen Schritten geht es zu auf Platz Nummer 1. Wir sind schon angekommen bei der 12. Ja, und da ging es in dieser Woche ein Plätzchen runter von der 11 für Matthias Reim und die Sterne lügen.

Glitchkeller, das sind keine Tränen. Letzte Woche die 16, diese Woche die 11. 5 Plätze ging es hier also nach oben. Seit einer Woche mit dabei. Ja, und ebenfalls seit einer Woche mit dabei ist Joelina Drews mit ihrem Titel Durch und Durch. Letzte Woche die 20, diese Woche die 10. Der Aufsteiger der Woche. Herzlichen Glückwunsch. Ich bin verrückt.

die Neuauflage von Andrea Bergs. Du hast mich tausendmal belogen hier auf Radio Paloma. 100% deutscher Schlager. Letzte Woche die 4, diese Woche die 9. Fünf Plätze ging es hier nach unten. Und ebenfalls nach unten ging es auf der 8. Runter von der 6 um 2 Plätze. Norman Lang, die Liebe schafft das schon.

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2: Das sind die 30 meistgewünschten Hits, die Sie jede Woche aufs Neue zusammenstellen mit Ihren drei Favoriten, die Sie uns sagen. Und mitgemacht hat in dieser Woche auch Hans-Werner Lehmann aus Frankfurt an der Oder. Und er ist heute Gewinner Nummer 3 in der 860. Ausgabe. Herzlichen Glückwunsch, auch Sie gewinnen ein Radio Paloma Paket. Ja, machen auch Sie mit, sagen Sie uns Ihre drei Lieblingshits. Ganz einfach mit wenigen Mausklicks auf radiopaloma.de oder über die Radio Paloma App. Ab Punkt 18 Uhr gibt es die brandneue Liste und dann können Sie bereits für die kommende Ausgabe am nächsten Wochenende mitmachen. Mit immer größeren Schritten geht es zu auf Platz Nummer 1, aber vorher machen wir nochmal einen kurzen Zwischenhalt in der Geschichte der Schlager der Woche. Da geht es natürlich auch um Platz Nummer 1. Ja, heute vor 10 Jahren auf den Tag genau, Ihre Nummer 1 im Jahr 2016, Beatrice Egli und Fliegen. Und den Titel, den habe ich Ihnen jetzt nochmal mitgebracht.

Heute vor 10 Jahren auf den Tag genau die Nummer 1 hier in den Schlagern der Woche. Beatrice Egli und Fliegen auf Radio Paloma, 100% deutscher Schlager. Ja, wer schafft es in dieser Woche auf Platz Nummer 1? Wieder Vincent Groß mit Amore mit Mio. Bleiben Sie weiterhin dran, fiebern Sie mit. Jetzt mit der 7, unverändert zur letzten Woche. Hier ist Nick P. und du und ich.

Die brandaktuelle Nummer von Semino Rossi, Wahnsinn oder Liebe, letzte Woche die 5, diese Woche die 6, ein Plätzchen musste er abgeben hier in den 30 meistgewünschten Hits in den Schlagern der Woche, das haben sie so bestimmt. Ja, und so haben sie auch bestimmt, dass es auf der 5, 5 Plätze nach oben geht von der 10 für Anna-Karina Wojcik und Unzensiert.

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seit einer Woche mit dabei. Letzte Woche die 8, diese Woche schon die 4. Die Nockis und 1 auf Radio Paloma. 100% deutscher Schlager in den Schlagern der Woche. Bin gespannt, wo die Nummer nächste Woche landet. Jetzt geht's rein in die ersten drei Plätze. Und auf der 3, runter von der 2. Fantasy, jeder Tag mit dir.

Letzte Woche die 2, diese Woche die 3, aber auch schon seit 5 Wochen mit dabei. Fantasy, jeder Tag mit dir hier auf Radio Paloma, 100% deutscher Schlager in den Schlagern der Woche. Und Sie hören es schon, wir haben auf jeden Fall eine neue Nummer 1. Vincent Groß, Amore mit Mio, nur die 2.

Nur noch die zwei, die Estiriore Brothers und Vincent Groß hier auf Radio Paloma. 100% deutscher Schlager in den Schlagern der Woche. Das heißt, in der 860. Ausgabe ihrer 30 meistgewünschten Hits gibt es eine niegelnagelneue Nummer 1 und die kommt hoch von der 3. Seit 3 Wochen ist sie mit dabei. Hier ist Kerstin Ott, hier ist ihre Nummer 1. 1000 mal Nein.

0: Ihre neue Nummer 1 hier in den 30 meistgewünschten Hits in den Schlagern der Woche. Kerstin Ott und Tausendmal Nein. Herzlichen Glückwunsch dazu, das haben Sie so bestimmt. Ja, verteidigt Sie in der nächsten Woche Platz Nummer 1. Sie bestimmen es, sagen Sie uns Ihre drei Lieblingshits für die kommende Ausgabe. Ganz einfach abstimmen, bei Punkt 18 Uhr gibt es die brandneue Liste auf radiopaloma.de oder über die Radio Paloma App. Ich bin Stefan Neul, freue mich, wenn Sie nächste Woche auch wieder mit dabei sind, am Samstag von 15 bis 18 Uhr. Bis dahin.
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1: Ich bin Babit Büchner. Nach dem Ansturm zehntausender Migranten auf die spanische Exklave Ceuta in Nordafrika erhöhen 22 EU-Länder den Druck auf Spanien. In einem Brief werfen sie Madrid indirekt vor, Menschen Anreize gegeben zu haben, den Weg in die EU zu wagen. Auch Bundeskanzler Friedrich Merz hat unterzeichnet.
2: Zigtausende Menschen strömten in nur wenigen Tagen aus Marokko in die kleine spanische Enklave. Dutzende ertranken auf der gefährlichen Reise im Meer. Die EU-Staats- und Regierungschefs deuten an, dass eine Maßnahme der spanischen Regierung einen Anreiz für den Ansturm geschaffen haben könnte. Madrid hatte im Kampf gegen den Arbeitskräftemangel die Legalisierung von rund 500.000 irregulären Migranten eingeleitet. Profitieren sollten davon eigentlich aber Asylbewerber, die ihren Antrag längst gestellt haben, keine Neuankömmlinge. Ursula Winkler, Nachrichtenredaktion.
1: Eine Woche nach dem Terroranschlag am Rande der Christopher Street Day Feiern in Berlin haben in Hamburg Zehntausende für sexuelle und geschlechtliche Vielfalt demonstriert. Eine Parade von 60 Lastwagen als fahrende Bühnen zog durch die Innenstadt. Rund 300.000 Menschen waren nach Angaben von Polizei und Veranstaltern auf den Straßen. Bei starkem Wind breiten sich in Griechenland aktuell mehrere große Wald- und Buschbrände aus. Die größten Fronten liegen rund 60 Kilometer westlich von Athen entfernt.
3: Von Athen aus sind die Rauchwolken deutlich zu sehen. Und auch wenn die Hauptstadt bislang nicht akut gefährdet ist, ist das ein sehr unangenehmes Gefühl. Die beiden Brände hier, die sind gewaltig, jeweils gut 8x8 Kilometer groß. Das heißt, mit dem Auto bräuchte man je nach Tempo gut 10 Minuten, um an solch einer Feuerfront vorbeizufahren. Schuld sind die starken Meltemi-Winde aus Norden. Sie treiben die Flammen voran und sie machen den Feuerwehrleuten das Leben wortwörtlich zur Hölle. Aus Athen, Alexia Angelopoulou.
1: Nach dem stärksten Erdbeben seit etwa 40 Jahren rund um die süditalienische Großstadt Neapel hat es in der Nacht mehrere Nachbeben gegeben. Nach Angaben der Behörden wurden dabei 21 Menschen verletzt. Mauern und Fassadenteile stürzten herab, Felsbrocken und Trümmerteile beschädigten Autos. Nach Angaben der Experten hatte das Beben gestern eine Stärke von 4,7. Das Wetter, die aktuelle Vorhersage des Deutschen Wetterdienstes. Der Regen lässt im Osten immer mehr nach. Nass wird es in der Nacht, nur noch an den Alpen. Die Temperaturen fallen dabei in der Südhälfte auf 20 bis 14 Grad. Im Norden geht es bis auf 7 Grad runter. Morgen gibt es dann viel Sonne. Nur in Alpennähe muss noch mit Gewittern gerechnet werden. Bei 21 bis 26 Grad im Norden und sonst 25 bis 34 Grad maximal.
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1: Ich bin Uli Reitinger. Nach dem Ansturm zehntausender Migranten auf die spanische Exklave Ceuta in Nordafrika erhöhen mehrere EU-Länder den Druck auf Spanien. In einem Brief, den auch Bundeskanzler Merz unterschrieben hat, werfen 22 der 27 Staats- und Regierungschefs Madrid indirekt vor, Menschen Anreize gegeben zu haben, den Weg in die EU zu wagen.
2: Zigtausende Menschen strömten in nur wenigen Tagen aus Marokko in die spanische Exklave. Dutzende Migranten ertranken dabei im Meer. Die EU-Staats- und Regierungschefs deuten an, dass eine Maßnahme der spanischen Regierung für den Ansturm gesorgt haben könnte. Madrid hatte im Kampf gegen den Arbeitskräftemangel die Legalisierung von rund 500.000 irregulären Migranten eingeleitet. Profitieren sollten davon eigentlich Asylbewerber, die ihren Antrag längst gestellt haben, keine Neuankömmlinge. In Ceuta konnten die Migranten dann weder bleiben noch weiterreisen. Enttäuscht kehrten die meisten von ihnen inzwischen wieder nach Marokko zurück. Ursula Winkler, Nachrichtenredaktion.
1: In der Europäischen Union treten heute strengere Regeln für bestimmte KI-Systeme in Kraft. Modelle, die ab jetzt auf den EU-Markt kommen, müssen von künstlicher Intelligenz generierte Inhalte kennzeichnen.
3: ChatGPT, Grok, Claude und andere Anbieter von künstlicher Intelligenz sollen künftig Fotos und Videos, die mit KI hergestellt wurden, kennzeichnen. Eine Art Wasserzeichen schlägt ein Praxisleitfaden der EU-Kommission vor. Oder auch eine Einblendung, wenn man mit dem Mauszeiger über ein von KI verfälschtes Gesicht fährt. Aber man wolle beispielsweise bei Satire oder anderer Kunst den Genuss des Kunstwerkes auch nicht zu sehr stören, heißt es. Aus Brüssel, Dieter Ebeling.
1: Auch nach dem Umbau des Kabinetts erwartet ein Großteil der Menschen nicht besonders viel von der Bundesregierung. 65% rechnen nicht damit, dass Schwarz-Rot in diesem Jahr noch wichtige Reformen umsetzen wird. Das hat eine repräsentative Umfrage des Meinungsforschungsinstituts INSA für die Bild am Sonntag ergeben. Bei der Frage, ob die Bundesregierung bis zum regulären Ende der Wahlperiode 2029 halten werde, antworteten 57% der Befragten mit Nein oder eher Nein.